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1: Wann habt ihr das letzte Mal einen Horrorfilm geguckt? Also ich habe heute noch Karten für den Horrorfilm Obsession geholt, weil ich freue mich da schon seit Monaten richtig, richtig doll drauf. Der soll richtig gruselig sein, aber es ist auch ein bisschen merkwürdig, ne? Wie kann es sein, dass man Bock darauf hat, sich so grausame Dinge anzuschauen, wo da Leute abgemuxt werden oder zerstückelt? Das wollte ich mal von einem Fachmann wissen, und zwar Joachim Theiss. Der ist Psychotherapeut und kann uns jetzt sagen, warum gucken wir uns sowas wie Horrorfilme überhaupt an?
2: Das ist ein bisschen wie Nervenkitzel, ne? So wie wir das Kitzeln auf der Achterbahn irgendwie genießen, weil es bergab geht, weil wir wissen, wir sind ja irgendwie relativ sicher in diesem Ding, haben wir es dort im Kino eben genauso.
1: Was passiert denn da in uns? Warum können wir sowas Schlimmes überhaupt ertragen?
2: Das eine ist so das kognitive System, also wir verstehen so im präfrontalen Kortex vorne im Kopf, dass wir im Kino sind, dass es hier sicher ist, dass wir nicht gleich das nächste Opfer sein werden und so weiter. Und gleichzeitig haben wir eine Aktivierung in der Amygdala, also im emotionalen Zentrum, im Angstsystem, weil wir uns natürlich mit denen, die dort auf der Leinwand sind, identifizieren und dann eben mitfiebern, auch diese Angst spüren, diese Gefahr.
1: Das heißt, wir unterscheiden schon, dass uns das jetzt gerade nicht passiert und deswegen können wir da gut mitfiebern.
2: Von außen als Zuschauer haben wir ja tatsächlich einerseits eine Teilhabe an diesem emotionalen Zustand, aber gleichzeitig auch eine viel weitere Perspektive.
1: Es gibt ja in so Horrorfilmen oft den Moment, wo die Gruppe sich trennt und dann irgendwie plötzlich kein Netz mehr hat und dann passiert irgendwas und dann beginnt der richtige Horror und ich leide da richtig mit und andere ja auch, ne?
2: Genauso wie wir vorher mitgelitten haben, sind wir aber auch Teil der Lösung und Teil des Heldentums und des ich hab's geschafft, ich hab's bewältigt, ne? Das Monster wird besiegt oder so etwas. Und da kommen natürlich auch positive Gefühle zusammen.
1: Welche denn?
2: Psychologisch wäre das dann wieder Dopaminausschüttung und vor allem auch Entspannung. Je nach dem Sport fühlen wir uns irgendwie besser, weil wir starke Anspannung erlebt haben körperlich.
1: Bei Horrorfilmen passiert ganz viel in unserem Gehirn. Anspannung, Nervenkitzel, Angst und danach natürlich auch die Entspannung und Dopaminausschüttung. Und gute Nachrichten, wir sind alle keine Psychos, nur weil wir uns das gerne angucken, sondern wir mögen auch einfach die Gefühle der Entspannung und vom Dopamin, das dann hinterher bei uns ausgelöst wird.
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1: Im Studio Sönke Röhling. Das Waffenlager bei Berlin war wohl für einen möglichen Anschlag gedacht. Davon gehen laut Innenminister Dobrindt die Sicherheitsbehörden aus. Ein Verdächtiger sitzt in Rumänien in Haft. Der Verfassungsschutz vermutet laut Süddeutscher Zeitung Russland hinter möglichen Planungen. Die Bauindustrie rechnet in diesem Jahr nur noch mit einem Wachstum von 1% und nicht mehr von 2,5%. Das berichtet die Welt am Sonntag. Gründe dafür seien erneute Kostenanstiege durch den Iran-Krieg sowie die schleppende Mittelfreigabe aus dem Sondervermögen Infrastruktur. In Österreich ist ein 19-jähriger Deutscher in einem Klettergarten abgestürzt und ums Leben gekommen. Er war beim Abseilen etwa 40 Meter nach unten gestürzt, so die Polizei Tirol. Warum der 19-jährige abstürzte, ist noch unklar. Im DFB-Pokal ist es am Abend beim Spiel Waldhof Mannheim gegen Kaiserslautern zu Ausschreitungen gekommen. Es wurde massiv Pyrotechnik gezündet und es gab einen Platzsturm und Polizisten auf Pferden mussten für Ordnung sorgen. Kaiserslautern siegte nach Verlängerung mit 1:0. Außerdem gewann Frankfurt mit 11:0 bei Fünftligist St. Tönis. Stuttgart setzte sich mit 4:0 in Rostock durch und Karlsruhe gewann in Münster 2:1. Zum ersten Mal seit 16 Jahren sind Deutschlands Springreiter wieder Weltmeister. Bei der WM in Aachen triumphierte die Equipe aus Markus Ehning, Sophie Hinners, Daniel Deusser und Richard Vogel. Schon nach 3 von 4 Reiterpaaren war die Mannschaft von Bundestrainer Otto Becker nicht mehr einzuholen.
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1: Es gibt so Geschichten, da denkt man, das muss doch ein Film sein. Sowas gibt's doch in Wirklichkeit gar nicht. Zum Beispiel die hier. Ein Bild hängt im Museum, wird gefeiert, ist Millionen wert und irgendwann stellt sich raus, ja, das hat es nie so gegeben. Genau um so einen Fall geht's jetzt mit einem Kunstfälscher. Alexandra Peters aus der Brillux Radio Redaktion. Wer ist das und was macht ihn so besonders?
2: Ja, das ist Wolfgang Beltracchi und das Verrückte bei ihm ist, er hat nicht einfach kopiert, er hat komplett neue Bilder gemalt, aber im Stil berühmter Künstler wie zum Beispiel Max Ernst. Also Werke, die es angeblich irgendwo mal gegeben haben soll, die aber verschollen waren. Und genau diese Lücke hat er genutzt. Er hat quasi Kunstgeschichte weitergeschrieben, nur eben selbst erfunden.
1: Aber nur ein gutes Bild reicht ja nicht. Wie hat er denn die Leute wirklich überzeugt?
2: Mit der Geschichte dahinter. Er und seine Frau haben komplette Provenienzen gebaut, also erfundene Herkunftsgeschichten. Da gab es angeblich alte Sammlungen, Fotos, auf denen die Bilder schon Jahrzehnte früher zu sehen sein sollten. Das war so detailreich, dass selbst Experten und große Auktionshäuser drauf reingefallen sind. Und dann wurden diese Werke für Millionen verkauft, weil alle dachten, Sensationsfund.
1: Ja, und am Ende fliegt das alles trotzdem auf. Wie?
2: Durch einen winzigen Fehler. In einer Farbe wurde ein Pigment entdeckt, das es zur angeblichen Entstehungszeit noch gar nicht gab. Also nicht der Stil hat ihn verraten, sondern die Chemie. Und genau das ist das Faszinierende. Malerisch war er so gut, dass ihm niemand etwas nachweisen konnte. Sein System ist eher an den eigenen Prüfmethoden gescheitert.
1: Ein Künstler, der Bilder erfunden hat und eine Kunstwelt, die dran glauben wollte. Ja, der Fall zeigt, wie viel in der Kunst nicht nur vom Können abhängt, sondern von der Geschichte, die dahinter erzählt wird.
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1: Im Studio Sönke Röhling. Bei einem russischen Angriff auf ein Einkaufszentrum in der Südostukraine sind mindestens 15 Menschen getötet und etwa 130 verletzt worden, darunter auch Kinder. Die Drohnen hatten in zwei Wellen angegriffen, das zweite Mal nach Eintreffen der Rettungskräfte. Präsident Zelensky bezeichnete den Angriff als Terrorakt. Die Welt müsse entsprechend darauf reagieren. Die Bundesregierung diskutiert über neue Sanktionen gegen Israel. Hintergrund sind Aussagen von Sicherheitsminister Ben-Gvir, der täglich Dutzende gezielte Tötungen im Gazastreifen fordert. Unsägliche Äußerungen, so Außenminister Wadephul im Gespräch mit der neuen Berliner Redaktionsgesellschaft, so etwas akzeptiere man nicht. Die Bauindustrie rechnet in diesem Jahr nur noch mit einem Wachstum von 1% und nicht mehr von 2,5%, das berichtet die Welt am Sonntag. Gründe dafür seien erneute Kostenanstiege durch den Iran-Krieg sowie die schleppende Mittelfreigabe aus dem Sondervermögen Infrastruktur. Im DFB-Pokal hat sich Eintracht Frankfurt mit 11:0 gegen den SC St. Tönis aus der Oberliga durchgesetzt. Außerdem gewann der Karlsruher SC bei Preußen Münster mit 2:1. Kaiserslautern setzte sich mit 1:0 nach Verlängerung gegen Waldhof Mannheim durch und Stuttgart gewann gegen Rostock mit 4:0.
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1: Wir nehmen euch jetzt mit nach Dresden. Eine Stadt, die architektonisch beides kann. Barocke Eleganz und kreative Gegenwart. Auf der einen Seite die Altstadt. Historisch, klar, fast wie ein Gemälde. Auf der anderen Seite die Neustadt. Bunt, laut, voller Ideen. Wie gut diese beiden Welten dort in Dresden zusammen funktionieren, das hat sich meine Brillux-Radio-Kollegin Dani Wiese angeschaut.
2: Ich finde ja, Dresden ist total spannend. So zwiegespalten quasi. Erstmal läufst du durch die Altstadt und hast sofort so ein Gefühl von, oh, hier wirkt alles sehr geordnet, ruhig, fast schon inszeniert. Da sind sandsteingroße Plätze, historische Fassaden. Man sieht die Frauenkirche, den Zwinger, die Semperoper. Und dann geht man einfach über die Elbe und plötzlich ändert sich da alles. In der Neustadt wird es dann bunter, freier, spontaner, Street Art an den Wänden, kleine Läden, Cafés, kreative Räume. Und natürlich ist das dann eher so für die Jugendlichen. Sagt mir auch ein Bewohner.
3: Es kommt natürlich darauf an, was man so mag, aber wenn man so ein bisschen den Trubel möchte und so das Barleben, dann auf jeden Fall die Neustadt.
1: Und Dani, warum passt dieser Kontrast aus Altstadt und Neustadt so gut zusammen?
2: Weil beide Seiten ihre ganz eigene Stärke haben und sich nicht gegenseitig verdrängen. Die Altstadt, klar, steht für Geschichte, Struktur, Handwerk. Und dann die Neustadt, die bringt dann neue Ideen, Farben, kreative Impulse. Zum Beispiel auch mit großartigen Ausstellungen, wie zum Beispiel die von Banksy. Urbane Kunst, direkt, politisch. Und das dann im Kontrast zu den klassischen Formen der Altstadt. Das ist eine Mischung, die sucht seinesgleichen. Und die hat mich hochgradig beeindruckt.
1: Und was bleibt am Ende hängen?
2: Oh, das ist ziemlich einfach. Nämlich, dass Dresden kein Entweder-Oder ist. Nein, Dresden ist ein ziemlich entspanntes warum eigentlich nicht beides? Barocke Kulisse auf der einen Seite und kreative Unruhe auf der anderen. Lieben wir sehr.
1: Ja, dann auf zum nächsten Städtetrip nach Dresden, würde ich sagen. Dankeschön, Dani Wiese, fürs Teilen.
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1: Im Studio Sönke Röhling. Die Bundesregierung diskutiert über neue Sanktionen gegen Israel. Hintergrund sind Aussagen von Sicherheitsminister Ben-Gvir, der täglich Dutzende gezielte Tötungen im Gazastreifen fordert. Unsägliche Äußerungen, so Außenminister Wadephul im Gespräch mit der neuen Berliner Redaktionsgesellschaft, so etwas akzeptiere man nicht. Die Bauindustrie rechnet in diesem Jahr nur noch mit einem Wachstum von 1% und nicht mehr von 2,5%, das berichtet die Welt am Sonntag. Gründe dafür seien erneute Kostenanstiege durch den Iran-Krieg sowie die schleppende Mittelfreigabe aus dem Sondervermögen Infrastruktur. Nach dem Waffenfund bei Berlin ermittelt jetzt der Generalbundesanwalt. Im Fokus steht ein Verdächtiger, der in Rumänien in Haft sitzt. Er soll als Agent einen Anschlag geplant haben. Nach Angaben von Innenminister Dobrindt ist eine Beteiligung fremder Mächte nicht ausgeschlossen. Im DFB-Pokal ist es am Abend beim Spiel Waldhof Mannheim gegen Kaiserslautern zu Ausschreitungen gekommen. Es wurde massiv Pyrotechnik gezündet und es gab einen Platzsturm und Polizisten auf Pferden mussten für Ordnung sorgen. Kaiserslautern siegte nach Verlängerung mit 1:0. Außerdem gewann Frankfurt mit 11:0 bei Fünftligist St. Tönis. Stuttgart setzte sich mit 4:0 in Rostock durch und Karlsruhe gewann in Münster 2:1.
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1: Kennt ihr das? Man steht an der falschen Kasse? Immer. Es ist immer die, die am längsten dauert. Und diese Warterei, das nervt doch.

0: Einfach abgöttisch. Es kommt auch immer dann, wenn man es gerade nicht brauchen kann. Man hat da noch einen Zahnarzttermin oder muss irgendwo dringend hin. Und dann steht man und man wartet. Ja, immer und überall. Aber ich habe mir jetzt sagen lassen, warten kann auch was Positives sein. Mhm, wirklich, sagt der Psychologe Joachim Theiss. Wir haben ihn grundsätzlich mal gefragt, warum warten eigentlich so nervtötend ist und wie was zu was Schönem vielleicht sogar machen können.
1: Hängt, glaube ich, vor allem mit der Kontrollerwartung zusammen, die wir haben. Also Kontrollerwartung meint ja, wie sehr erwarte ich, dass das, was ich mir wünsche, auch wirklich eintritt? Und wie sehr kann ich mich auch davon lösen?
0: Konkret heißt das also, ich kann mich davon befreien, dass mich dieses Warten nervt. Wie geht das?
1: Versuchen zu reframen, also schon noch zu sagen, naja, ich hetze doch immer von Termin zu Termin. Kann ja fast dankbar sein, jetzt hier mal an der Ampel einfach mal durchatmen zu können. Vielleicht einmal so die Schulter nach unten drücken, einmal tief ein- und ausatmen, bisschen was von der Spannung loslassen, einmal seufzen und das als Pause betrachten.
0: Das ist eigentlich verrückt, ne? Wir sehen uns dauernd nach Entspannung, aber sobald mal so eine ungeplante Pause ansteht, regen wir uns direkt drüber auf.
1: Naja, fragen könnte man sich, ob ich denn wirklich der Main Character bin, ja? In einem Film würde natürlich der Main Character nie an der Ampel stehen, sondern er würde mal durchbrettern und da wäre mal Action und so. Naja, aber das sind wir nun mal nicht, sondern wir sind alle irgendwie Nebendarsteller und die stehen nun mal auch an der Ampel.
0: Wie werde ich entspannter, wenn ich warten muss?
1: Ja, also an der Kasse so ein bisschen zu schauen, ach, wo kann ich eigentlich einfach mal nur stehen, niemand verlangt was von mir. Ich kann einfach mich in der Gegend umgucken, um nicht so sehr unter der eigenen Erwartung zu leiden.
0: Also weg von diesem Gedanken, warum passiert mir das denn jetzt, sondern hin zu, okay, alle anderen stehen ja genauso an gerade.
1: Aber ja, die Erwartungen sind das Problem. Keine Erwartung zu haben, ist ein Geschenk.
0: Also beim nächsten Mal Bürger am Supermarkt oder an der Ampel nicht kämpfen. Einfach kurz existieren.
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1: Im Studio Lisa Schwarzkopf. Raketen auf dem Spielfeld, Platzsturm, Polizeieinsatz. Das Derby in der ersten DFB-Pokalrunde zwischen Waldhof Mannheim und Kaiserslautern ist am Abend komplett eskaliert. Mehr als 80 Menschen wurden bei den Ausschreitungen verletzt. Am Ende siegte Kaiserslautern mit 1:0 nach Verlängerung. Die Bundesregierung diskutiert über neue Sanktionen gegen Israel. Hintergrund sind Aussagen von Sicherheitsminister Ben-Gvir, der täglich gezielte Tötungen im Gazastreifen fordert. Unsägliche Äußerungen, so Außenminister Wadephul gegenüber der neuen Berliner Redaktionsgesellschaft, so etwas akzeptiere man nicht. TikTok hat sich in den USA bereit erklärt, 400 Millionen Dollar wegen Datenschutzverstößen zu zahlen. Im Gegenzug wird ein Verfahren gegen TikTok eingestellt. Das Unternehmen hatte persönliche Daten von unter 13-Jährigen ohne Zustimmung der Eltern gesammelt. Zum ersten Mal seit 16 Jahren sind Deutschlands Springreiter wieder Weltmeister. Bei der Heim-WM in Aachen triumphierte die Equipe aus Markus Ening, Sophie Hinners, Daniel Deusser und Richard Vogel. Schon nach 3 von 4 Reiterpaaren war die deutsche Mannschaft nicht mehr einzuholen.
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1: Habt ihr damals als junge Menschen nicht auch immer diesen Disney-Schlössern hinterhergegafft? In den Serien oder in den Filmen? Halleluja! Diese Schlösser von Disney, die waren immer groß, die waren immer pompös und irgendwie auch verzaubert. Mal gut, mal schlecht. Alexandra Peters, du sagst, es gibt diese Schlösser aus den Filmen und Serien tatsächlich. Also im echten Leben jetzt hier gerade bei uns. Zum Beispiel das vom Die Schöne und das Biest.
2: In Frankreich, das Château de Chambord an der Loire. Ein riesiges Jagdschloss aus dem 16. Jahrhundert. 426 Zimmer, 77 Treppen, man kann sich da wirklich verlaufen. Disney mochte diese Überdimensionen, mächtig, aber auch einschüchternd. Das passt perfekt zum Biest. Und spannend ist, solche Schlösser wurden nicht zufällig entdeckt. Walt Disney selbst hat auf Reisen gezielt europäische Architektur studiert, besonders auf seiner Europareise 1959. Viele dieser Eindrücke sind später direkt in die Filme geflossen.
1: Ja, gehen wir mal weiter zu Rapunzel, neu verföhnt. Rapunzel lebt ja ziemlich spektakulär, hoch oben, mitten im Nix.
2: Genau, dafür diente der Mont Saint-Michel als Vorbild. Eine Abtei auf einer Gezeiteninsel in Frankreich. Bei Flut ist sie komplett vom Meer umgeben, bei Ebbe kann man hinlaufen. Dieses ständige Wechselspiel wirkt fast magisch. Solche Orte haben die Disney-Designer gezielt gesammelt, Fotos, Skizzen, Details und dann zu einem Märchenschloss kombiniert. Es ging nie um Kopien, sondern um die Stimmung.
1: Ja, und dann die böse Königin bei Schneewittchen. Das Schloss von ihr, das hat mir das erste Mal so einen ziemlichen Schauer verpasst als Kind, muss ich sagen. So ein bisschen düsterer als die anderen.
2: Zu Recht. Vorbild ist Alcázar de Segovia. Das steht auf einem Felsen zwischen zwei Flüssen. Sehr spitz, sehr hart, fast wie so eine Drohung. Disney fand diese Lage perfekt für Macht und Kontrolle. Fun Fact, Alcázar war früher nicht nur ein Palast, sondern auch ein Gefängnis und eine Militärakademie. Diese Geschichte schwingt im Film unbewusst mit.
1: Also, ob romantisch, düster oder riesig, Disney schaut also extrem genau hin.
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1: Im Studio Lisa Schwarzkopf. Beim DFB-Pokalspiel zwischen Waldhof Mannheim und Kaiserslautern hat es am Abend Ausschreitungen gegeben. Raketen flogen auf den Platz, dann stürmten Fans das Feld. Die Polizei musste einschreiten. Baden-Württembergs Innenminister Hagel verurteilt die Ausschreitungen scharf. Nach dem großen Waldbrand kommt Bundeskanzler Merz heute nach Hürtgenwald. Dort will er sich unter anderem bei den Einsatzkräften für ihren tagelangen Einsatz bedanken. Dass Merz während des Waldbrandes seinen Urlaub nicht unterbrochen hat, hatte für reichlich Kritik von der Opposition gesorgt. Bei einem russischen Angriff auf ein Einkaufszentrum in der Südostukraine sind mindestens 15 Menschen getötet und etwa 130 verletzt worden. Die Drohnen hatten in zwei Wellen angegriffen, das zweite Mal nach Eintreffen der Rettungskräfte. Zum ersten Mal seit 16 Jahren sind Deutschlands Springreiter wieder Weltmeister. Bei der Heim-WM in Aachen triumphierte die Equipe aus Markus Ening, Sophie Hinners, Daniel Deusser und Richard Vogel. Schon nach 3 von 4 Reiterpaaren war die deutsche Mannschaft nicht mehr einzuholen.
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0: schon so ein bisschen Sorge. Barrierefreies Bauen. Ui, das bedeutet ja, Gebäude so zu planen, dass sie möglichst ohne Hindernisse und ohne fremde Hilfe nutzbar sind. Ui, wir müssen ja an so vieles achten. Für Architekten heißt das aber auch, dass der künstlerische Aspekt ja doch ziemlich eingeschränkt wird. Also deswegen haben wir mal mit Jakob Bader aus München gesprochen. Er ist Architekt und du siehst es ein bisschen anders mit dem barrierefreien Bauen, als es die meisten wahrscheinlich tun, oder?
1: Also die Barrierefreiheit, die nimmt schon viele Aspekte aus der Architektur raus, die es auch spannend macht. Ich denke, Ästhetik hat viel mit Spannungen zu tun, mit Kontrasten. Und das Kontrast- und das Spannungsspektrum wird durch Barrierefreiheit kleiner.
0: Ja, und da geht es ja jetzt auch nicht unbedingt darum, zum Beispiel Bäder nachträglich altengerecht zu machen, nee, sondern entsprechend der Vorgaben, Gebäude von vornherein so zu planen, dass sie für alle leicht zugänglich sind.
1: Ja, jeder, der mal mit einem Koffer unterwegs gewesen ist, zum Flughafen oder mit kleinen Kindern an der Hand und mit kleinen Kindern und Einkäufen, der weiß, dass jede Stufe, an jeder kann man stolpern und hinfallen. Alles macht mir das Leben schwerer.
0: Ja, und genau da setzt eben die barrierefreie Architektur an, die eben uns alle hilft. Ja, aber genau die hat halt hier und da schon auch Nachteile.
1: Kostet halt ein bisschen mehr. Und so ist die Barrierefreiheit eine Forderung, die natürlich auch so wie die Energieeinsparung die Baukosten pushen.
0: Aber, und da kann man ja auch ganz klar sagen, hat es in seinen Architektenaugen auch definitiv Vorteile.
1: Ich denke, es ist einfach ein hohes Gut, wenn es barrierefrei ist und für alle leicht zugänglich ist, das Gebäude und der Raum, den wir erleben, auch der Straßenraum. Gut, dass ich keine hohen Bordsteinkanten mehr habe und auch gerade an den Ecken, die so nieder sind, dass ich wirklich mit meinem Rollkoffer, mit meinem Rollstuhl und mit meinem kleinen Kind von der Straße runterkomme auf den Gehweg.
0: Also Schönheit hat was mit Funktion zu tun. Funktion kann auch schön sein, das können wir uns merken. Das nächste Mal, wenn wir mit vollgepackten Sachen gerade, keine Ahnung, vom Supermarkt nach Hause kommen, vielleicht sogar noch Kind mit auf den Schultern und wir irgendwie versuchen, auch nur ansatzweise unfallfrei die Haustür zu treffen. 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

0: Im Studio Lisa Schwarzkopf. Raketen auf dem Spielfeld, Platzsturm, Polizeieinsatz. Das Derby in der ersten DFB-Pokalrunde zwischen Waldhof Mannheim und Kaiserslautern ist am Abend komplett eskaliert. Mehr als 80 Menschen wurden bei den Ausschreitungen verletzt. Am Ende siegte Kaiserslautern mit 1:0 nach Verlängerung. Die weiteren Ergebnisse im DFB-Pokal: Rostock-Stuttgart 0:4, Münster-Karlsruhe 1:2 und St. Tönis-Frankfurt 0:11. Die Bundesregierung diskutiert über Sanktionen gegen Israel, kann sich aber noch nicht ganz dazu durchringen. Außenminister Wadephul hat nun in einem Interview aber betont, dass neue Sanktionen kein Tabu sind. Hintergrund ist die Aussage des israelischen Sicherheitsministers Ben-Gvir, der gezielt Menschen im Gazastreifen töten will. Zum ersten Mal seit 16 Jahren sind Deutschlands Springreiter wieder Weltmeister. Bei der Heim-WM in Aachen triumphierte die Equipe aus Markus Ening, Sophie Hinners, Daniel Deusser und Richard Vogel. Schon nach 3 von 4 Reiterpaaren war die deutsche Mannschaft nicht mehr einzuholen.
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2: Es ist Samstagmorgen, es ist 8:15. Hi, willkommen hier bei Brillox Radio. Ich bin Dani Wiese. Ich freue mich sehr, dass ihr mit dabei seid. Und nach nur 3 Songs schauen wir uns jemanden an. Oh, die war damals meine ganz große Heldin, mein ganz großes Vorbild. Maren Gilzer, als sie bei Glücksrad die Buchstaben umgedreht hat. Oh, ich fand die immer so, so toll. Aber wie wohnt Maren Gilzer eigentlich im wahren Leben? Und wo? Leute, nach nur 3 Songs nimmt sie uns mit in ihr Zuhause und zeigt uns, wie die einzig wahre Glücksfee wohnt. Hier bei Brillox Radio.
1: 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Okay Blue. 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
1: Hallo, ich bin Maren Gilzer. Und das Haus, in dem wir leben, das ist ja so ein 60er-Jahre-Schätzchen. Da ich ja Bauzeichnerin bin, habe ich gedacht, oh, ich mache aus jedem Krüppel was, egal wie. Und dann haben wir hier mächtig umgebaut. Wir haben ein schönes Wohnzimmer, alles in Grüntönen gehalten, weil ja, da spiegelt sich dann die Natur von draußen so ein bisschen wieder. Wir haben einen riesigen Fernseher, denn wir sind Cineasten. Und ich habe hier in meinem Wohnzimmer eine richtige schöne Chill-Out-Lounge mit einem riesigen Kanapee, wo wir auch zu viert drauf Platz haben. Zu viert heißt ich, mein Mann und unsere beiden Hunde. Und da kuscheln wir dann und gucken lange abends fern. Das Tolle ist auch unser Schlafzimmer. Das ist nämlich so ein Out-of-Africa-Look. Da habe ich so eine Fototapete mit Giraffen drauf und Zebras. Über dem Bett haben wir Flügel. Das ist so wirklich so aus 3D eine Skulptur von zwei riesigen silbernen Flügeln. Auf dem Boden liegt eben auch ein Teppich, so ein Kuhfell-Patchwork-Muster. Und aus so einem Kuhfell sind auch die Lampenschirme links und rechts. Dann habe ich natürlich den Traum einer jeden Frau, einen begehbaren Kleiderschrank. Oh, ja, ich hatte damals zu Glücksradzeiten sämtliche Sachen, die ich da getragen habe. Und ich brauchte jeden Tag ein neues Outfit. Da haben die darauf bestanden, dass ich nicht einmal auch nur irgendein Teil zweimal anziehen durfte. Aber ich durfte das alles behalten.
0: Und wie wohnst eigentlich du? 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
1: Viele Wolken gibt es heute Morgen und ab und zu kommt auch mal ein Schauer runter. Vereinzelt sind sogar Gewitter dabei. Später lässt der Regen danach und es geht mit Sonne und Wolken weiter. Die Höchstwerte liegen bei 18 bis 23 Grad. Morgen bleibt es dann meist trocken und das Ganze bei maximal bis zu 25 Grad.
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2: Hey, guten Morgen. Schön, dass ihr euren Samstag mit uns verbringt, mit Brillux Radio. Dani Wiese hier. Und kennt ihr diese Wohnungen, in denen irgendwie alles stimmig aussieht? Man kann gar nicht sagen, warum. Es steht auch nicht so viel rum, ne? Und trotzdem wirkt der Raum sofort gemütlich, hochwertig und irgendwie, ja, irgendwie fertig und perfekt. Nach zwei Songs verraten wir euch, warum manchmal gerade das Weglassen den größten Unterschied macht. Eine Idee, die ihr wahrscheinlich sofort auch zu Hause ausprobieren wollt. Nach zwei Songs.

0: Es geht jetzt um das kuratierte Regal. Und damit willkommen bei Brillux Radio. Ich weiß, das klingt im ersten Moment ein bisschen hochtrabend, aber dahinter verbirgt sich ein ganz bewusster Trend, nämlich das hier wird im Regal gezeigt und das hier nicht. Und dahinter steckt eine spannende Frage. Linda Wilmes: Warum empfinden wir Räume eigentlich dann als schön, wenn sie nicht vollgestellt, sondern bewusst inszeniert sind?
1: Weil wir die Räume dann nicht nur als Abstellfläche wahrnehmen, sondern als Erzählraum. Das klingt jetzt erstmal sehr hochgestochen, aber ein Regal mit Büchern, Fotos oder Kunst wirkt dann besonders, wenn es nicht einfach voll ist, sondern wenn die Dinge miteinander sprechen. Also weniger Zufall, mehr Auswahl.
0: Also nicht möglichst viel draufstellen, um es zu zeigen? Mache ich vielleicht falsch?
1: Ja, ein kuratiertes Regal lebt von Auswahl, Leerraum und von Ordnung. Eigentlich wie im Museum. Nicht jedes Objekt bekommt da ja die gleiche Aufmerksamkeit. Manche Dinge stehen im Zentrum, andere bilden nur den Rahmen. Und genau dadurch entsteht Wirkung.
0: Gibt es da denn einen einfachen Tipp, wie man das selbst umsetzt, liebe Linda?
1: Ja, zum Beispiel die Dreidrittelregel. Man füllt ein Regal nur zu zwei Dritteln. Das letzte Drittel bleibt leer. Und dann kann man in Dreiersets gruppieren. Nach Höhe oder nach Thema, zum Beispiel Buch, Skulptur, Foto. So atmen die Objekte dann und lenken den Blick.
0: Das ist ja eigentlich auch ein ziemlich persönlicher Gedanke, weil man ja nicht nur dekoriert, sondern sich selbst ausstellt, oder?
1: Ja, schon irgendwie. Wer sein Wohnzimmer wie eine kleine Galerie gestaltet, erzählt natürlich auch etwas über sich. Über Interessen, Erinnerungen, Stil, vielleicht aber auch über Reisen oder Lieblingsfilme. Das Regal wird damit dann fast zu seiner kleinen Biografie, nur eben mit Gegenständen.
0: Also nicht einfach nur schön wohnen, sondern bewusst wohnen. Nicht alles ausstellen, sondern Dinge auswählen, die etwas auslösen.
1: Genau. Ein gutes Regal ist wie ein gutes Ausstellungsstück. Es erzählt deine Geschichte und lädt auch andere ein, mitzulesen.
0: Ein Prost auf mehr Kuratoren im eigenen Wohnzimmer. Da fühlt man sich gleich ein bisschen erhabener, wenn man sein Regal kuratiert, oder? Sollten wir vielleicht alle mal ein bisschen ausprobieren? Ich werde es auf jeden Fall. Und euch einen fantastischen Samstag.

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1: Ich hoffe, ihr genießt euren Samstag bisher. Ganz egal, ob ihr gerade im Auto sitzt, unterwegs seid oder einfach nur das Wochenende ein bisschen langsamer angehen lasst. Wir schauen gleich schon mal in die nächste Stunde nach 9 und ich verspreche euch, da wird's märchenhaft. Es geht um Disney-Schlösser und die haben tatsächlich viel mehr mit der Realität zu tun, als man im ersten Moment denken würde. Ja. Unter anderem in der nächsten Stunde decken wir auf.

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1: Im Studio Lisa Schwarzkopf. Beim 1:0-Sieg von Kaiserslautern gegen Waldhof Mannheim im DFB-Pokal hat es am Abend Ausschreitungen gegeben. Raketen flogen auf den Platz, dann stürmten Fans das Feld, die Polizei musste einschreiten. Baden-Württembergs Innenminister Hagel verurteilt die Ausschreitungen scharf. Nach dem großen Waldbrand kommt Bundeskanzler Merz heute nach Hürtgenwald. Dort will er sich unter anderem bei den Einsatzkräften für ihren tagelangen Einsatz bedanken. Dass Merz während des Waldbrandes seinen Urlaub nicht unterbrochen hat, hatte für reichlich Kritik von der Opposition gesorgt. Die SPD besteht darauf, dass eine Frau für die Nachfolge von Bundespräsident Steinmeier nominiert wird. Das hat Fraktionsgeschäftsführer Wiese der Augsburger Allgemeinen gesagt. Das Vorschlagsrecht liegt bei der Union. Im Januar steht die Abstimmung über ein neues Staatsoberhaupt an. Zum ersten Mal seit 16 Jahren sind Deutschlands Springreiter wieder Weltmeister. Bei der Heim-WM in Aachen triumphierte die

0: Equipe aus Markus Inning, Sophie Hinners, Daniel Deusser und Richard Vogel. Schon nach 3 von 4 Reiterpaaren war die deutsche Mannschaft nicht mehr einzuholen.
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2: Samstagmorgen, hallo, herzlich willkommen. Es ist 9:15. Mein Name ist Dani Wiese. Und wir alle kennen diese Filme, diese Disney-Filme, wo Schlösser stehen und man sich so denkt, oh, da kommt in uns Mädels irgendwie die kleine Prinzessin vor. Aber wusstet ihr, dass Walt Disney sich ganz oft von echten Schlössern hat inspirieren lassen? Und ein Schloss kennt ihr garantiert ziemlich gut, denn das ist aus Deutschland. Nach nur 3 Songs kümmern wir uns mal um die Realitätsvorlagen von Walt Disney hier bei Brillox Radio.
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1: Manchmal sieht man ein Schloss und denkt sofort an Disney, oder? Und damit willkommen bei Brillux Radio. Türmchen, Brücken, Schnee oder Wasser drumherum. Und plötzlich ist man wieder Kind. Viele dieser Filmschlösser sind aber gar nicht erfunden. Wusstet ihr das? Ja, man denkt das ja vielleicht, ne? So, ey, das haben die sich ausgedacht. Nein, nein, nein, nein. Die gibt es tatsächlich wirklich. Und meine Kollegin Alexandra Peters hat sich angeschaut, wo Disney sich Inspiration geholt hat. Welches Schloss ist denn sozusagen der Urknall für Disney, liebe Alexandra?
2: Ganz klar Schloss Neuschwanstein in Bayern. Das ist das große Vorbild für das Dornröschenschloss. Auch das Disney-Logo lehnt sich dran an. König Ludwig II. Ließ Neuschwanstein im 19. Jahrhundert bauen. Es sieht mittelalterlich aus, ist aber viel jünger. Disney liebt diese Mischung aus Drama und Romantik.
1: Und dann gibt es ja ein Schloss aus dem Film Ariel, die Meerjungfrau.
2: Genau, und da wird's für mich ganz persönlich. Das Vorbild ist dann nämlich Schloss Chillon am Genfersee in der Schweiz. Ich kenne das seit meiner Kindheit, ich war gefühlt ständig da und es ist noch gar nicht lange her, dass ich überhaupt erfahren habe, dass Chillon das Vorbild für Prinz Eriks Schloss war. Es liegt direkt am See und sieht aus wie gemalt und genau dieses Gefühl wollte Disney einfangen.
1: Zum Schluss noch Eis, Schnee und Frozen. Da gibt es doch auch ein echtes Vorbild, ne?
2: Ja, und das steht in Norwegen. Die Kirche von St. Olaf, eine Stabkirche, war die Inspiration für die Kapelle von Arendelle. Diese Holzbauten sind über 800 Jahre alt. Disney hat die Formen fast 1:1 übernommen. Das gibt Frozen diesen nordischen, ruhigen Look.
1: Disney erfindet Märchen, aber bedient sich sehr geschickt bei der Realität. Neuschwanstein, Chillon und norwegische Stabkirchen liefern echte Magie. Vielleicht wirken die Filme deshalb so glaubwürdig, weil es diese Orte wirklich gibt und man sie auch besuchen kann.

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1: Viele Wolken gibt es heute Morgen und ab und zu kommt auch mal ein Schauer runter. Vereinzelt sind sogar Gewitter dabei. Später lässt der Regen danach und es geht mit Sonne und Wolken weiter. Die Höchstwerte liegen bei 18 bis 23 Grad. Morgen bleibt es dann meist trocken und das Ganze bei maximal bis zu 25 Grad.
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2: Schön, dass ihr mit Brillux Radio ins Wochenende startet. Dani Wiese hier. Hallo, herzlich willkommen. Es gibt Wohnungen, in die kommt man rein und denkt sofort, warum wirkt denn das eigentlich alles hier so großzügig? Oft liegt es nämlich gar nicht an den Quadratmetern, sondern an einer Idee, auf die man selbst wahrscheinlich nie gekommen wäre. Und Leute, nach zwei Songs zeigen wir euch ein Küchenkonzept, das auf den ersten Blick ziemlich ungewöhnlich klingt, auf dem zweiten auch ziemlich ungewöhnlich ist, aber super logisch.

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1: Glastisch, Glastüren, Glasvitrinen, Spiegel. Glas ist schon Material, das wir zu Hause sehr viel einsetzen können. Aber wir wollen jetzt mal weg von den typischen Standardbeispielen. Wir hier bei Brillux Radio sprechen ja gern über besondere Gestaltungsideen. Und genau so eine hat jetzt meine Kollegin Lisa Kreinbaum mitgebracht. Und zwar von einer Reise nach München, wo du einen Architekten getroffen hast.
2: Genau, ich war bei Jakob Bader zu Hause, er ist Architekt und es ist ja immer besonders spannend zu sehen, wie Architekten eigentlich selbst wohnen. Und seine Wohnung ist natürlich super stylisch, aber besonders angetan war ich von der Küche, vor allem von einem Detail.
3: Die Hängeschränke haben wir komplett verspiegelt, damit es ein bisschen hochwertiger ausschaut und damit es ein bisschen so einen Barcharakter hier im Esszimmer hat. Und es ist natürlich auch toll, wie sich dann der Außenraum nach innen hineinspiegelt. Oder dass man Blickbeziehungen zu den Leuten am Tisch aufnehmen kann.
2: Also das kann man sich jetzt so vorstellen, wenn ich jetzt an der Arbeitsplatte stehe und was zubereite, dann muss ich mich nicht umdrehen, um mit den Gästen am Tisch zu quatschen. Ich sehe sie über die Spiegel an den Hängeschränken. Ist im ersten Moment vielleicht ein bisschen ungewohnt, sieht aber total cool aus und macht den ganzen Raum auch größer.
1: Verspiegelte Hängeschränke? Ja, okay, das ist wirklich besonders. Wie sieht es denn mit dem Rest der Küche aus?
2: Auch der ist besonders. Der Architekt hatte nämlich ein Ziel. Die Küche sollte nicht nach Küche aussehen.
3: Wir haben sie also komplett schwarz gemacht, damit man den Backofen nicht so sieht. Oder haben eben eine schwarze, polierte Arbeitsplatte genommen und das Induktionskochfeld bündig eingelassen, damit man das Induktionskochfeld nicht so wahrnimmt. Und wir haben keinen richtigen hohen Kühlschrank.
2: Also alles, was man so als typisch Küche bezeichnen würde, vor allem Geräte, versteckt. So wirkt die Küche überhaupt nicht wie ein Funktionsraum, sondern einfach wie ein stylischer Teil der Einrichtung.
1: Aber kein richtiger Kühlschrank? Wie haben die das gelöst, sag mal?
2: Auch der ist besonders. Der Architekt hatte nämlich ein Ziel. Die Küche sollte nicht nach Küche aussehen.
3: Wir haben sie also komplett schwarz gemacht, damit man den Backofen nicht so sieht. Oder haben eben eine schwarze, polierte Arbeitsplatte genommen und das Induktionskochfeld bündig eingelassen, damit man das Induktionskochfeld nicht so wahrnimmt. Und wir haben keinen richtigen hohen Kühlschrank.
2: Also alles, was man so als typisch Küche bezeichnen würde, vor allem Geräte, versteckt. So wirkt die Küche überhaupt nicht wie ein Funktionsraum, sondern einfach wie ein stylischer Teil der Einrichtung.
1: Eine smarte Lösung. Genauso ungewöhnlich kann eine Küche sein. Liebe Lisa Kreinbaum, vielen Dank für das schöne Beispiel aus München.

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1: Und was machst denn du nach der Schule? Willkommen bei Prelux Radio. Leute, das war damals eine Frage, da bin ich jedes Mal ins Straucheln gekommen, weil ich ehrlicherweise gar keine Ahnung hatte und in meinem Hinterkopf, in meiner Prinzessinnenwelt war immer, oh ja, ich möchte gerne Model und Schauspielerin, oh ja, und Sängerin auch werden. Ja, ist natürlich totaler Quatsch. Leute, dass euren Kids, Enkeln, Patenkindern das nicht passiert, dafür gibt es eine Lösung. In Deutschland gibt es nämlich über 200 Berufsmessen und was die wirklich können, und ich sag mal so, die können einiges. Darüber sprechen wir unter anderem in der nächsten Stunde hier bei Prelux Radio.

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1: Im Studio Lisa Schwarzkopf. Raketen auf dem Spielfeld, Platzsturm, Polizeieinsatz. Das Derby in der ersten DFB-Pokalrunde zwischen Waldhof Mannheim und Kaiserslautern ist am Abend komplett eskaliert. Mehr als 80 Menschen wurden bei den Ausschreitungen verletzt. Am Ende siegte Kaiserslautern mit 1:0 nach Verlängerung. Während Russland weiter Angriffe auf Kiew und andere Städte pflegt, ist Bundesaußenminister Wadephul gerade in die Ukraine gereist. Anlass ist der 35. Unabhängigkeitstag der Ukraine. Wadephul will bei seinem Besuch klarmachen, dass Deutschland weiter hinter der Ukraine steht. Justizministerin Hubich will den Schutz queerer Menschen im Grundgesetz verankern. In der Rheinischen Post macht sie sich dafür stark, das Diskriminierungsverbot in Artikel 3 zu ergänzen, sodass auch eine Diskriminierung aufgrund der sexuellen Identität explizit verboten wird. TikTok hat sich in den USA bereit erklärt, 400 Millionen Dollar wegen Datenschutzverstößen zu zahlen. Im Gegenzug wird ein Verfahren gegen TikTok eingestellt. Das Unternehmen hatte persönliche Daten von unter 13-Jährigen ohne Zustimmung der Eltern gesammelt.
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2: Kurz nach 10, an diesem Samstag. Hallo, herzlich willkommen hier beim Drillux Radio. Ich bin Dani Wiese und wir kennen sie alle. Gerade jetzt, Ende August, diese Junggesellenabschiede, wo man sagt, oh mein Gott, die arme Braut bzw. der arme Bräutigam, dass der das miterleben muss, das tut einem richtig leid und dann gibt man aus Mitleid Geld. Kennt ihr das? Das war bei mir jedenfalls immer, wenn ich in Düsseldorf bin. Samstags ist da irgendwie die Hochburg der Junggesellen und Junggesellinnenabschiede. Garantiert heute auch wieder. Aber Leute, es geht auch völlig anders. Ich sage nur,

0: Jugendstil-Altbau, Prinzessinnen-Look, Champagner und ganz entspannt. Und genau so eine Art von Junggesellenabschied schauen wir uns mal an, gibt es nämlich in Berlin. Nach nur 3 Songs schalten wir in unsere Hauptstadt.
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1: Für alle Filmfans da draußen und die, die es werden wollen. Ich habe für euch einen großartigen neuen Podcast. Couch Kino heißt der. Und in der aktuellsten Folge geht es um den Film Bohemian Rhapsody. Ist ja ein Film über die legendäre Band Queen. Freddie Mercury, der Sänger, immer noch einer der größten Rocklegenden der Welt. Und man würde ja meinen, im Film werden natürlich die Originalsongs 1:1 verwendet, aber weit gefehlt. Hören wir doch mal ganz kurz rein, was Johanna Penzig und Linda Wilmes von Couchkino dazu sagen.
2: Die Songs, die wir in dem Film hören, die sind tatsächlich nicht einfach Originalaufnahmen von Queen, die da einfach eingespielt wurden, sondern da wurde nochmal ganz neu gemischt.
3: Genau, das ist wirklich ja wieder eine Art Besonderheit, weil zum Beispiel auch wenn man jetzt Rami Malek singen sieht, denkt man ja eigentlich so, wow, das ist so präzise, das kann doch eigentlich nicht sein. Hat der das gesungen? Nein, natürlich nicht. Da kamen ein paar Stimmen zusammen, will man meinen.
2: Richtig, Rami Malek hört man auch, aber nur zu einem ganz kleinen Teil. Ich weiß nicht, wie sehr die den runtergeschraubt haben. Vielleicht ist er auch gar nicht drin und man hat ihm einfach gesagt.
3: Gut.
2: Aber er hat auf jeden Fall Gesangsunterricht im Vorfeld genommen, wie auch alle anderen Schauspieler. Mhm. Aber Brian May und Roger Taylor, die haben das zusammengemischt aus der Stimme von Freddie Mercury. Bisschen Rami Malek ist eben auch drin. Vor allem bei diesem Live-Aid-Konzert soll auch ein bisschen Stimme von ihm da sein.
3: Ja, damit man halt auch wirklich sieht, wenn er so voll lostrallert, dass man hier die Adern sieht, damit die Mimik und die Gestik halt wirklich auch genauso aussieht, wie als wenn er es jetzt gerade singt.
2: Richtig. Und noch mit dabei ist ein Freddie Mercury Imitator und zwar Mark Martell. Und das ist dann so ein Mischmasch und daraus ist dann, sind dann diese ganzen Songs entstanden und das ist, man fühlt es 100%.
3: Ja. Ist das geil. Ist das geil.
2: Ich merke richtig, wie du den Film fühlst, Linda.
3: Ja, ich denke die ganze Zeit noch an diese Szenen und denke mir so, wow, was ich habe so viel zu erzählen eigentlich, so, aber was passt jetzt hier in diesen Kontext noch rein? Es ist einfach so toll.
1: Die beiden Girls, die haben so sensationelle Insider-Infos. 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
1: Sonne und Wolken gibt's gerade und ab und zu kann auch mal ein Schauer runterkommen, ganz vereinzelt mit einem Gewitter dabei. Bis zum Nachmittag lässt das danach und es wird freundlicher, dazu Höchstwerte zwischen 18 und 23 Grad. An der Küste kann's mit Sturmböen ruppig werden. Morgen bleibt's bei Sonne und Wolken meist trocken, maximal bis 25 Grad.
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2: Schön, dass ihr mit dabei seid. Hier bei Brillux Radio. Dani Wiese bin ich. Und kennt ihr das? Plötzlich steht bei den eigenen Kindern, Enkeln, Patenkindern oder im Freundeskreis diese eine große Frage im Raum. Und was machst du eigentlich nach der Schule? Studium, Ausbildung, erstmal orientieren. Ja. Leute, genau deshalb sind Berufsmessen so wichtig. Und was die können, denn es gibt sehr, sehr viele bei uns in Deutschland, fast 200 oder über 200, darüber sprechen wir nach nur zwei Songs für all diejenigen, die Menschen kennen, die sich sagen, boah, ich weiß gar nicht, was ich nach der Schule machen möchte.

0: Okay, der eine oder andere wird aus dem Thema schon raus sein, für sich selber. Aber dann kommen ja die Kids oder die Enkelkinder. Es geht um die große Frage, was möchte ich später mal werden? Also ich kann ja ganz klar sagen, als ich so 12, 13 war, ich wollte immer Model und Tänzerin werden. War für mich so ein ganz realistisches Bild. Tüdüm, wissen wir auch, dass das sehr unrealistisch ist. Und deswegen gibt es ja heutzutage in Deutschland über 200 Berufsmessen, damit man sich da schon mal ein Bild drüber machen kann. Und mein Kollege Daniel Peters kennt sich da hervorragend aus. Daniel, was bieten denn solche Messen?
1: Ich finde die einfach total interessant, weil es da richtig gute Einblicke in die Berufswelt vor Ort gibt. Da sind nicht nur die großen Namen, sondern auch die kleinen Zwei- oder Drei-Mann-Betriebe von nebenan. Gerade für die ist so eine Messe aber auch eine Herausforderung. Wie präsentiere ich mich überzeugend? Ich habe darüber mit Sebastian Fallow gesprochen. Er ist Malermeister aus Osnabrück und im Vorstand der Kreishandwerkerschaft sowie der Maler- und Lackiererinnung vor Ort. Und er weiß ziemlich genau, wie die meisten Messestände aussehen und wo es manchmal hakt.
2: Meistens hat man im Hintergrund vielleicht, wenn es hochkommt, ein Display von der Firma oder ein Werbeschild von der Firma. Dann ist da ein Tisch, wo vielleicht ein bisschen Raufaser drauf liegt, ein bisschen Glasfasertapete, ein paar Pinsel und dann war es das eigentlich schon.
1: Er selbst hat einen etwas größeren Betrieb, kann daher auch auf Messen etwas größer auffahren, zum Beispiel mit einer kleinen Mitmachaktion. Aber das ist eben nicht selbstverständlich.
0: Lohnt sich das denn für kleine Betriebe überhaupt?
1: Absolut. Auf Berufsmessen entstehen oft die besten Kontakte. Da begegnen sich Arbeitgeber und potenzielle Azubis direkt, persönlich, auf Augenhöhe. Und hier setzt Deine Zukunft ist bunt an, kurz DZIB. Das ist die Nachwuchsinitiative von Brillux für das Maler- und Stuckateurshandwerk. Darüber können Betriebe kostenlos Ausstattung für ihren Messeauftritt bekommen. Fängt schon an mit sowas wie einem Bierpunkttisch. Hat Sebastian Fallow auch schon genutzt, natürlich in der alkoholfreien Variante.
2: Wenn sie da erfolgreich waren, haben sie da irgendwie einen Gutschein bekommen für eine Currywurst oder für eine Limo oder sozusagen. Das konnte dadurch halt gewinnen. Ja, und deswegen hat man so erstmal einen Stand halt hingelockt, weil halt dieses Spiel als erstes im Augenblick stand.
1: Und wenn sich mehrere Betriebe zusammenschließen oder die Innung richtig groß auftreten will, kann sogar ein eigener Showtruck gechartert werden. Da können Jugendliche das Malerhandwerk interaktiv ausprobieren. Für einen einzelnen Betrieb wäre so etwas normalerweise unbezahlbar.
2: Es profitiert ja das ganze Handwerk, also nicht das Malerhandwerk, sondern alle Handwerke profitieren ja irgendwo davon, dass wir als Handwerk wieder mehr in den Mittelpunkt gerückt werden.
1: Und am Ende profitieren natürlich auch die jungen Besucher und ihre Eltern. Sie bekommen einen echten Eindruck davon, wie der Berufsalltag nach der Schule aussehen kann.
0: Handwerk zum Anfassen statt nur zum Anschauen. Daniel Peters über die Brille.

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2: Es ist Wochenende. Es ist hoffentlich für euch gerade Freizeit. Ihr sitzt im Auto, fahrt irgendwie ganz schön shoppen oder Freunde besuchen. Ich freue mich, dass ihr mit dabei seid, hier bei Brillox Radio. Schönes Wochenende euch. Und die nächste Stunde hält wieder so eine Geschichte bereit, bei der ich sofort dachte, boah, wie cool ist das denn bitte? Es geht um einen Radweg, der tagsüber schon ja, echt schön aussieht, aber seine ganze Magie eigentlich erst entfaltet, wenn es langsam dunkel wird. Und diesen Radweg, den schauen wir uns mal genauer an. Unter anderem in der nächsten Stunde.

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1: Im Studio Lisa Schwarzkopf. Straßen und Parkplätze weg und dafür mehr Grün. So stellt sich Städtetagspräsident Burkhard Jung unsere Städte in Zukunft vor. Der Leipziger Oberbürgermeister fordert in der neuen Osnabrücker Zeitung mit Blick auf den Klimawandel und seine Folgen ein grundsätzliches Umdenken bei der Verkehrsplanung und mehr Geld für den Hitzeschutz. Außenminister Wadephul ist aktuell in der Ukraine. Hauptthema seiner Gespräche da ist, wie Deutschland die Ukraine weiter militärisch unterstützen kann gegen die russischen Angriffe. Gestern sind allein bei Drohnenangriffen auf ein Einkaufszentrum im Süden der Ukraine 15 Menschen getötet worden. Kanzler Merz geht nach seinem Sommerurlaub wieder an die Arbeit. Sein erster Termin ist heute in Hürtgenwald. Nach dem großen Waldbrand dort will er sich bei den Helfern bedanken. Beim 1:0-Sieg von Kaiserslautern gegen Waldhof Mannheim im DFB-Pokal hat es am Abend Ausschreitungen gegeben. Raketen flogen auf den Platz, dann stürmten Fans das Feld, die Polizei musste einschreiten. Baden-Württembergs Innenminister Hagel verurteilt die Ausschreitungen scharf.
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2: Kurz nach 11. Schön, dass ihr euren Samstag mit uns verbringt, mit Brillux Radio. Dani Wiese bin ich. Und manchmal sind es gar nicht die großen Sehenswürdigkeiten, die einen sprachlos machen, sondern diese kleinen Zufallsfunde. Man biegt irgendwie um die Ecke und denkt nur, Moment mal, wie genial ist denn das? Leute, nach 3 Songs nehmen wir euch mit an einen Ort, den viele wahrscheinlich schon gesehen haben, aber längst nicht jeder kennt. Kunst, Design und ein Fahrradweg treffen dort auf eine ziemlich magische Art zusammen. Die Geschichte dahinter, die hört ihr gleich hier bei Brillux Radio, wenn ihr euch denkt, hä? Ja, aus dem hä machen wir gleich ein ah.
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1: Wir radeln abends nach Hause. Es wird dunkel, keine Straßenlaternen. Doch plötzlich funkelt es unter unseren Reifen. Blau, grün, gelb. Ein Kunstwerk? Ja. Die meisten hängen an Wänden. Dieses hier ist ein Fahrradweg in den Niederlanden zwischen Eindhoven und Nünen, tagsüber jedenfalls. Nach Sonnenuntergang verwandelt sich der Asphalt in etwas Magisches. Als hätte jemand Sterne auf die Erde gestreut. Tausende kleine Leuchtsteine in der Oberfläche beginnen zu glimmen. Wer darüber fährt, hat das Gefühl, direkt durch ein Gemälde zu rollen. Die leuchtenden Muster erinnern an eines der berühmtesten Kunstwerke der Welt, Van Goghs Sternennacht. Der niederländische Künstler Daan Rosegaarde fragte sich, warum betrachten wir Kunst meistens aus der Distanz? Warum können wir sie anschauen, aber nicht erleben? Also holt er sie aus dem Museum, dorthin, wo Van Gogh einst lebte und arbeitete, mitten in der Landschaft, die ihn inspirierte. Rosegaarde verwandelte 600 Meter Radweg in ein Kunstwerk. Die Technik dahinter ist verblüffend einfach. Leuchtpartikel im Asphalt speichern tagsüber die Energie aus dem Sonnenlicht und geben sie nachts wieder ab. Das Ergebnis wirkt wie Zauberei. Für Rosegaarde ist es eine Verbindung aus Kunst, Natur und moderner Technologie. Doch wer über diesen Weg fährt, der denkt vermutlich nicht an Solartechnik, sondern staunt. Und vielleicht ist genau das die eigentliche Kunst dieses Radwegs. Er zeigt uns nicht einfach ein Bild von Van Gogh, er lässt uns für einen Moment durch eines hindurchfahren. Die Kunst hängt plötzlich nicht mehr im Museum, sondern leuchtet uns den Weg nach Hause.
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1: Sonne und Wolken gibt's gerade und ab und zu kann auch mal ein Schauer runterkommen, ganz vereinzelt mit einem Gewitter dabei. Bis zum Nachmittag lässt das danach und es wird freundlicher, dazu Höchstwerte zwischen 18 und 23 Grad. An der Küste kann's mit Sturmböen ruppig werden. Morgen bleibt's bei Sonne und Wolken meist trocken, maximal bis 25 Grad.
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2: Hey, schönen Samstag. Dani Wiese bin ich, ihr hört Brillux Radio. Willkommen, schönes Wochenende. Und kennt ihr diese Küchen auf Instagram oder Pinterest, bei denen man sofort denkt, boah, genau so eine hätte ich auch gern. Und dann steht man zu Hause und fragt sich, warum, was ist denn mit meiner los? Wieso ist die denn nicht genauso wie die? Wieso wirkt die so anders? Leute, nach zwei Songs verraten wir euch, warum das oft gar nichts mit dem Budget zu tun hat, sondern mit einer Idee, die viele komplett unterschätzen und die sehr, sehr einfach nachzumachen ist.

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1: Ihr kennt doch auch diese Küchen auf Pinterest oder Instagram. Alles wirkt irgendwie perfekt, warm, modern, hochwertig. Dann stehen wir in der eigenen Küche und denken uns, warum fühlt sich das hier eigentlich ganz anders an? Leute, die Antwort hat oft erstaunlich wenig mit den Möbeln zu tun, sondern eher mit etwas, das wir leicht übersehen. Nämlich der Wand. Daniel Peters hat uns drei Beispiele mitgebracht, die zeigen, warum Küchen häufig erst im Zusammenspiel mit Farbe oder Tapeten richtig wirken. Daniel, dann schieß mal los.
2: Fangen wir mit einer Küche an, die an sich schon auffällt. Durch ihre zwei unterschiedlichen Fronten. Die Unterschränke sowie ein Hochschrank sind in einem hellen Naturholz gestaltet. Warmes Dekor. Die Hängeschränke hingegen wurden in einem gedeckten Grünton lackiert. Auf den ersten Blick ein gewagter Mix. Doch genau da kommt die Wand ins Spiel, erklärt Jörg Deutschmann, Geschäftsführer vom Küchenhersteller Pino Küchen. Es geht um eine Nische neben dem Hochschrank.
3: Und die Wand ist praktisch mit dem gleichen Farbton dann gestaltet. Und das unterstreicht natürlich dann in der Ecke auch so eine gewisse Harmonie.
2: Das Grün der Hängeschränke taucht hinter dem hellen Holzschrank wieder auf. Die Wand wirkt wie eine Verlängerung. Und Küche und Raum verschmelzen zu einer Einheit. Zweites Beispiel, komplett andere Welt. Große Küche, Kochinsel in der Mitte, modern und offen. Die Fronten in einem warmen Beige-Gelb und an den Wänden eine Mustertapete im hellen, rohen Ziegelstein-Look. Ein bisschen so, als wäre die Wohnung mal eine alte Fabrikhalle gewesen.
3: Eine sehr, sehr moderne Wandgestaltung, die jetzt einen völlig anderen Charakter, eher so einen Loft-Charakter in der Wohnung, der natürlich die Küche auch völlig anders wirken lässt. Obwohl wir eigentlich nach wie vor nur Möbel im Raum stehen haben.
2: Gleiche Küche, andere Wand und plötzlich trinken wir da gedanklich ein Glas Wein statt Kaffee. Unser drittes Beispiel ist das vielleicht überraschendste. Eine kleine Küche, weiß, kompakt, wahrscheinlich ohne großes Budget dahinter. Die Wände wurden hier in Anthrazit gestrichen, dunkel, satt. Und auf einmal passiert etwas Verrücktes. Diese einfache weiße Küche wirkt plötzlich richtig hochwertig, weil sie Konturen bekommt.
3: Wenn die Wand weiß wäre und die Küche jetzt hier weiß, dann würde die Küche würde verschwinden. Also sie hätte keine Kontur mehr und der Raum wäre wahrscheinlich extrem lieblos, sage ich. Ich würde es gar nicht billig oder günstig nennen, sondern lieblos. Und das ist ja das, Leute möchten sich heute wohlfühlen.
2: Denn die Küche ist ja längst nicht mehr nur ein Ort zum Kochen und Backen, sondern häufig der Mittelpunkt unseres Alltags.
1: Mit der neuen Küche auch gleich neue Farbe an die Wand. Das klingt erstmal nach einer Kleinigkeit, aber am Ende macht das einen großen Unterschied. Daniel Peters für Prilux Radio, vielen Dank.

Es ist Wochenende. Es ist hoffentlich für euch gerade Freizeit. Ihr sitzt im Auto, fahrt irgendwie ganz schön shoppen oder Freunde besuchen. Ich freue mich, dass ihr mit dabei seid. Hier bei Brillux Radio

Schönes Wochenende euch. Und die nächste Stunde hält wieder so eine Geschichte bereit, bei der ich sofort dachte, boah, wie cool ist das denn bitte? Es geht um einen Radweg, der tagsüber schon ja echt schön aussieht, aber seine ganze Magie eigentlich erst entfaltet, wenn es langsam dunkel wird. Und diesen Radweg, den schauen wir uns mal genauer an. Unter anderem in der nächsten Stunde.

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1: Im Studio Lisa Schwarzkopf. Mehr Grün statt Grau. Städtetagspräsident Jung fordert mehr Hitzeschutz und ein grundsätzliches Umdenken bei der Verkehrs- und Stadtplanung. Der Leipziger Oberbürgermeister sagt in der Neuen Osnabrücker Zeitung, jeder Baum sei ein Segen für die Stadt und da müsse anderes eben weichen, sprich Straßen und Parkplätze. Nach dem Anschlag beim Berliner Christopher Street Day will Justizministerin Hubich ein Zeichen setzen und den Schutz queerer Menschen ins Grundgesetz schreiben. In der Rheinischen Post spricht sie sich dafür aus, explizit die Diskriminierung aufgrund der sexuellen Identität zu verbieten. TikTok hat sich in den USA bereit erklärt, 400 Millionen Dollar wegen Datenschutzverstößen zu zahlen. Im Gegenzug wird ein Verfahren gegen TikTok eingestellt. Das Unternehmen hatte persönliche Daten von unter 13-Jährigen ohne Zustimmung der Eltern gesammelt. Im DFB-Pokal geht es mit der ersten Runde weiter und auch heute gibt es wieder die Duelle David gegen Goliath. Unter anderem empfängt Regionalligist Eintracht Trier den zweifachen Pokalsieger RB Leipzig oder Werder Bremen spielt im Nordduell gegen den Lüneburger SK aus der Regionalliga.
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2: Mittagszeit im Land. Leute, kurz nach 12 an diesem Samstag. Schönes Wochenende. Ich bin Dani Wiese, ihr hört Drillux Radio. Und nach 3 Songs kümmern wir uns um eine Geschichte, da könnte man denken, boah, die ist aber sowas von ausgedacht. Ist sie aber nicht. Wir gehen zusammen nach Holland, denn es gab mal eine Zeit, Achtung, da waren Tulpen wertvoller als Immobilien. Das ist jetzt wirklich kein Spaß. Hab ich so auch nicht gewusst. Zum ersten Mal hier bei Drillux Radio von Gott. Aber es ist super spannend. Und nach 3 Songs nehmen wir euch mit nach Holland und schauen uns mal an, was war denn da los, sag mal. Ich komme ja gerade aus Den Haag und aus Rotterdam und Amsterdam und ich liebe es ja, ne? Aber dass Tulpen mal wertvoller waren als eine Immobilie, spannend.
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1: Leute, wenn ich jetzt den Begriff Tulpen in den Raum werfe, dann denkt ihr garantiert, ja, sind Blumen, schön, bunt, stehen für den Frühling. Man denkt vielleicht mal kurz mal an Holland, ne? Leute, ja, stimmt alles. Es gab aber auch mal eine Zeit, da waren genau diese Tulpen mehr wert Achtung als ein Haus. Ja, klingt völlig absurd, ist aber tatsächlich so. Alexandra Peters aus der Brillux Radio-Redaktion. Wir müssen jetzt über Tulpen, aber auch über Holland sprechen. Erstmal, woher kommt denn diese extreme Begeisterung?
2: Dazu muss man wissen, die Tulpe kam ursprünglich gar nicht aus den Niederlanden, sondern aus dem Osmanischen Reich nach Europa. Aber in den Niederlanden hat sie im 17. Jahrhundert einen richtigen Hype ausgelöst. Vor allem, weil bestimmte Tulpen durch Viren ganz besondere Muster bekommen haben, also geflammte, mehrfarbige Blüten. Die waren selten, sahen spektakulär aus und wurden plötzlich zum Statussymbol. Wer so eine Tulpe hatte, hat gezeigt, ich kann mir das leisten.
1: Und dann wurde aus dieser Begeisterung irgendwann ein riesiges Geschäft?
2: Genau, es ging irgendwann nicht mehr nur um die Blume selbst, sondern um ihre Zwiebel, also das, was im Boden steckt. Diese Tulpenzwiebeln wurden gehandelt wie Aktien. Menschen haben Verträge abgeschlossen, teilweise Monate im Voraus, ohne die Zwiebel überhaupt gesehen zu haben. Die Preise sind immer weiter gestiegen, weil alle dachten, das wird noch mehr wert. Manche seltenen Sorten haben Preise erreicht, für die man damals ein ganzes Haus in Amsterdam hätte kaufen können.
1: Das klingt wie eine klassische Spekulationsblase.
2: War es auch. Dieses Phänomen nennt man heute die Tulpenmanie. Irgendwann ist das System gekippt. Plötzlich wollte niemand mehr diese extremen Preise zahlen. Der Markt ist eingebrochen, viele haben viel Geld verloren und das alles wegen einer Blume. Heute gilt das als eines der ersten Beispiele für eine Finanzblase überhaupt.
1: Von der Gartenpflanze zum Spekulationsobjekt und wieder zurück. Die Tulpenmanie zeigt, wie schnell aus Begeisterung ein Hype wird und dass manchmal selbst etwas so Harmloses wie eine Blume eine ganze Wirtschaft ins Wanken bringen kann. Alexandra Peters, vielen Dank.

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1: Sonne und Wolken gibt's gerade und ab und zu kann auch mal ein Schauer runterkommen, ganz vereinzelt mit einem Gewitter dabei. Bis zum Nachmittag lässt das danach und es wird freundlicher, dazu Höchstwerte zwischen 18 und 23 Grad. An der Küste kann's mit Sturmböen ruppig werden. Morgen bleibt's bei Sonne und Wolken meist trocken, maximal bis 25 Grad.
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2: Mit mir, Dani Wiese, hallo. Schönes Wochenende, schönen Samstag. Ich freue mich, dass ihr mit dabei seid, hier bei Brillux Radio. Und ist euch schon mal was aufgefallen? Nach Krisenzeiten ist plötzlich mehr Farbe im Spiel, in der Mode, beim Wohnen oder sogar draußen auf den Straßen. Und wenn ihr denkt, dass das Zufall ist, dann bleibt mal dran. Denn Farbe macht mit unserer Psyche so einiges. Und nach Krisenzeiten sehnen wir uns genau danach. Ich habe mit einem Psychologen gesprochen, der uns da mal mitnimmt in unseren Kopf und in unsere Denkweise. Nach nur zwei Songs bringen wir Farbe ins Spiel und verraten euch, warum die so viel Positives mit uns macht.

0: Leute, jetzt gehen wir mal ein bisschen tiefer hier bei Brillux Radio und damit willkommen an diesem Samstag. Es gibt nämlich eine These und die ist super spannend. Und zwar, dass unsere Gesellschaft einer Krise immer mit Farbe entgegnet. Also nach Krieg, Finanzcrash oder Pandemie antworten wir Menschen mit Farbe. Wie cool ist das denn? Ist aber erstmal nur eine These und deshalb habe ich mir mal einen Psychologen geschnappt. Joachim Theiss. Ist das denn irgendwie belegbar? Farbe gegen Krisenstimmung?
1: So eins der Beispiele, die frühesten, die ich gefunden habe, ist natürlich, wenn man sich vorstellt, der Erste Weltkrieg war zu Ende, dann kam halt die 1920er Jahre, die natürlich sehr bunt waren, sehr lebendig, schon fast knallig, bevor es dann wieder ins, Grau und Braun ging. Ja.
0: Heißt also, da ist was dran?
1: Scheint schon so ein alternierendes Ding erstmal beobachtbar zu geben in der Gesellschaft. Ne? Auch die 60er und die 68er, die sich ja nochmal explizit von dieser Generation ihrer Eltern abgrenzen wollte, die waren ja auch sehr bunt, sehr lebendig. Ne? Und die 70er, die ganze Zeit, in der dann schon auch sehr viel bunt war, sehr laut, sehr farbenfroh.
0: Also geht es darum, dass wir uns lebendiger fühlen möchten und das geht dann mit Farbe, oder wie?
1: Ja, also wir wissen, dass Menschen, die im grünen Joggen gehen durch den Wald, einen größeren Erholungseffekt haben als Menschen, die in der Stadt laufen. Ja, also solche Effekte gibt es schon. Das scheint nicht an der sportlichen Leistung zu hängen, sondern wirklich an der Umgebung und auch an der Farbe eben.
0: Ja. Was steckt denn da dahinter? Was geht denn dann in uns vor?
1: Also ich kann schon mein Nahfeld verändern und in einer Weise beeinflussen, die mir liegt, die ich schön finde. Da scheinen die Trends eben wirklich zu mehr Farbe, mehr Lebendigkeit zu gehen. Ja, das können wir zumindest so beobachten.
0: Und jetzt mal ganz konkret, wenn ich das in meinen Alltag integrieren möchte oder in mein Zuhause, da spielt Farbe dann eine entscheidende Rolle?
1: Es kann sicherlich nicht schaden, einen Raum zu haben, in dem man sich wohlfühlt, was auch immer dafür nötig ist. Ne? Dafür können natürlich helle Farben, knallige Farben, wenn es denn das ist, was einen selbst anspricht, hilfreich sein. Aber ich glaube, der Akt, es zu tun, ist das, was wichtig ist, etwas Neues auszuprobieren und zu verändern.
0: Aktiv werden ist das Stichwort. Farbe kann uns helfen, Krisen zu bewältigen. Farbe gibt uns ein Gefühl von Lebendigkeit, gerade wenn man sich vorher aus irgendeinem Grund gelähmt oder handlungsunfähig gefühlt hat. Und gehört habt ihr es hier bei Brillux Radio. Schönen Samstag.

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1: Gleich wird es eins an diesem Samstag. Hallo, herzlich willkommen hier bei Brillux Radio. Ich freue mich, dass ihr mit dabei seid. Und gleich übernimmt hier mein Kollege Justin Timp. Und ich bleibe nochmal ganz kurz da, denn Leute, am Wochenende vor 3 Wochen ungefähr, war ich in Warnemünde. Und Warnemünde hat den Kampf angesagt, den ganz, ganz, ganz sympathischen Kampf gegen die Möwen. Denn die Möwen in Warnemünde, die sind so frech, das ist wirklich, die sind kackendreist, muss man einfach so sagen. Ja, die klauen Fischbrötchen, Eis, also alles, was nicht niet- und nagelfest ist. Und deswegen gibt es die Fischbrötchen-Police. Was es damit auf sich hat, unter anderem ab 1 bei meinem Kollegen Justin Timpe.

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1: Im Studio Lisa Schwarzkopf. Straßen und Parkplätze weg und dafür mehr Grün. So stellt sich Städtetagspräsident Burkhard Jung unsere Städte in Zukunft vor. Der Leipziger Oberbürgermeister fordert in der neuen Osnabrücker Zeitung mit Blick auf den Klimawandel und seine Folgen ein grundsätzliches Umdenken bei der Verkehrsplanung und mehr Geld für den Hitzeschutz. Nach dem großen Waldbrand kommt Bundeskanzler Merz heute nach Hürtgenwald. Dort will er sich unter anderem bei den Einsatzkräften für ihren tagelangen Einsatz bedanken. Dass Merz während des Waldbrandes seinen Urlaub nicht unterbrochen hat, hatte für reichlich Kritik von der Opposition gesorgt. Die Bundesregierung diskutiert über Sanktionen gegen Israel, kann sich aber noch nicht ganz dazu durchringen. Außenminister Wadephul hat nun in einem Interview aber betont, dass neue Sanktionen kein Tabu sind. Hintergrund ist die Aussage des israelischen Sicherheitsministers Ben-Gvir, der gezielt Menschen im Gazastreifen töten will. Während in ganz Deutschland die erste DFB-Pokalrunde ausgespielt wird, steht heute Abend der Klassiker an. Im Supercup treffen Borussia Dortmund und der FC Bayern aufeinander. Gespielt wird im Dortmunder Signal Iduna Park. Anpfiff ist um 8:30.
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2: Vielen Dank an Dani Wiese, die ja bis eben übernommen hat, und auch von mir jetzt erstmal einen schönen Samstagnachmittag. Justin Timpe hier. Und da war ich letztens wirklich versprochen versehentlich im Outlet. Ich wollte eigentlich nur kurz Strom tanken, also das Auto hat eine halbe Stunde gedauert, ja, und dann war halt dieses Outlet daneben. Ich dachte, gut, gehst du halt mal kurz rein. Ich kam ungelogen mit 3 T-Shirts, 2 Hosen und Schuhen wieder raus. Alles aber in so einen richtigen Retro-Look. Witzigerweise habe ich sogar das Shirt gerade an. Und ich finde ja, Retro geht doch eigentlich immer, oder? Also so ein bisschen Vintage, das ist irgendwie nie out. Und das auch in Sachen Hauskauf. Wobei, wenn man das, worüber wir gleich reden, eigentlich noch wirklich Haus nennen kann. Weil es gibt Leute, die haben sich wirklich eine Ruine extra bauen lassen. Also Wohnen à la Vintage geplant. Wieso man das macht, das hören wir gleich nach 3 Songs.
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1: Retro ist ja irgendwie immer in. Wir kaufen Möbel im Retro-Look oder Jeans mit künstlichen Gebrauchsspuren. Vor rund 250 Jahren ging man da noch einen Schritt weiter. Man ließ sich einfach eine Ruine bauen. Im 18. Jahrhundert waren künstliche Ruinen der letzte Schrei. Adlige und auch Herrscher haben sich Gebäude errichten lassen, die schon bei ihrer Fertigstellung so aussahen, als hätten sie Jahrhunderte hinter sich. Mit bröckelnden Mauern, antiken Säulen und bewusst eingebauten Schäden. Einer der bekanntesten Fans dieses Trends war Friedrich der Große. In der Nähe vom Schloss Sanssouci in Potsdam ließ er den sogenannten Ruinenberg anlegen. Eine Anlage, die wie die Überreste einer antiken Kultur wirken sollte. Das Kuriose, die Ruine war nie etwas anderes als eine Ruine. Sie wurde genau so geplant und gebaut. Ja, und warum macht man sowas? Damals galten Ruinen als romantisch. Sie erinnerten an vergangene Zeiten, große Reiche und die Vergänglichkeit des Lebens. Außerdem haben sie sich ziemlich gut als Blickfang im Landschaftsgarten gemacht. Aus heutiger Sicht allerdings völlig absurd. Da investiert jemand viel Geld, Zeit und Planung, damit etwas möglichst alt und verfallen aussieht. Tja, Trends kommen und gehen. Der Wunsch, etwas älter, cooler und geschichtsträchtiger aussehen zu lassen, ist offenbar geblieben. Nur die Dimensionen haben sich verändert. Heute ist es ein Retro-Regal. Damals war es eben eine niegelnagelneue Ruine für den Garten.
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1: Sonne und Wolken gibt's heute Mittag. Ab und zu zieht mal ein Schauer durch. Vielleicht ist auch mal ein Gewitter dabei. Richtung Abend wird das weniger. Dazu liegen die Höchstwerte zwischen 18 und 23 Grad. Morgen sieht's freundlicher aus. Sonne und Wolken meist trocken und maximal bis 25 Grad.
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2: Justin Timpe hier am Samstag um kurz nach 13:30 und ich finde ja diese Viecher können einen den ganzen Tag ruinieren. Ich möchte sie nicht mal Vögel nennen, es geht um Möwen. Also entspannt Urlaub ist da ja mal gar nicht mehr. Also kaum holst du nur irgendwie was zu essen raus, sind die mittlerweile ja so frech. Kollegin Dani Wiese, du warst in Warnemünde in Mecklenburg-Vorpommern, weil genau da steht sie, die, ich sag mal, Zukunft der Möwenfeinde. Die haben sich da jetzt wirklich so ein paar kreative Lösungen einfallen lassen, oder?
3: Ganz genau. In Warnemünde nimmt man den Kampf gegen die Möwen mit einer ordentlichen Portion Humor. Mhm. Dort gibt es zum Beispiel Regenschirme gegen die Eisklaue. Also die werden aufgespannt und nicht danach geschlagen oder so, ne? Um Gottes Willen. Und es gibt sogar eine ganz besondere Versicherung fürs Fischbrötchen. Hast du schon mal was von der Fischbrötchen-Police gehört?
2: Nee, bis jetzt noch nicht. Und ich glaube, die meisten von uns auch nicht. Also ich bin gespannt, was es damit auf sich hat. Gleich also alles zur Fischbrötchen-Police nach zwei Songs.

0: Spätestens wer einmal Findet Nemo geschaut hat, der kennt dieses meins, ja, Möwen, die wirklich nur dieses eine Wort können. Und aber sagen wir mal ehrlich, das stimmt doch auch, ne? Sobald die Essen sehen, also da geht man lieber direkt mit Bauhelm an den Strand. Kollegin Dani Wiese, du warst neulich in Warnemünde an der Ostsee und dort hat man sich spannenderweise gegen diese frechen Möwen ein paar ziemlich clevere Dinge einfallen lassen. Erzähl.
1: Ja, ich bin auf der Promenade in Warnemünde unterwegs, vor den Eisdielen ganz lange Schlangen. Überall Menschen mit einem Eis in der Hand und dazwischen einige mit aufgespannten Regenschirmen, alle im selben Design und das bei strahlendem Sonnenschein. Warum? Das erklärt mir Touristenführer Mike.
2: Das ist nicht, weil wir denken, es kommt jederzeit Regen auf uns zu, sondern die Möwen sind sehr aggressiv, werden nämlich viel gefüttert von den Touristen. Das ist natürlich was, was uns Touristenführer ein bisschen stört, wenn wir es sehen. Wir wissen, ihr meint das alle gut, aber das ist natürlich ein bisschen problematisch. Deswegen wollen die Möwen Eis, sie wollen Fischbrötchen, sie wollen Bratwurst und dagegen kann man sich wehren, indem man so einen Regenschirm hat und dann gemütlich sein Eis essen kann.
1: Der aufgespannte Regenschirm als Schutz vor den diebischen Möwen. Die Idee ist ja schon sensationell. Aber der Knaller ist die Fischbrötchen-Police.
2: Die Fischbrötchen-Police besagt, du kaufst dir ein Fischbrötchen und du hast dazu eine Versicherung. Das heißt, wenn eine Möwe dich angreift und dir das Fischbrötchen klaut, da brauchst du nicht lachen, das ist wirklich so, dann bekommt man ein neues Fischbrötchen. Und schon allein, wenn sie Fischbrötchen-Police hören, dann denken sie, oh, warum muss ich auf mein Fischbrötchen so gut aufpassen? Und spätestens nach ein paar Minuten wird klar, warum.
1: Ja, und das passiert gar nicht mal so selten, wie mir Tom, der hier gerne Urlaub macht, erzählt.
3: Ey, also man kann über die Möwen sagen, was man will, aber aggressiv sind die alle mal. Wenn die es auf dich abgesehen haben, dann hast du wirklich keine Chance mehr. Ich glaube, allein letztes Jahr in Warnemünde, boah, ich weiß nicht, 4 oder 5 Mal wurde mir auf jeden Fall das Fischbrötchen schon geklaut. Ne? Also da kannst du Schutzhaltungen einnehmen, in Deckung gehen, wie du willst. Wenn die es auf dich abgesehen haben, dann ist das Ding auch weg. Aber dafür gibt es ja eben die Police.
1: Stellt sich natürlich die Frage, wird so eine Police ausgenutzt? Also heißt, gibt es Menschen, die ihr Brötchen einfach selbst aufessen und dann behaupten, eine Möwe hätte es geklaut? Mike, der Touristenführer, ist sich ganz sicher.
2: Das habe ich noch nicht erlebt und das ist auch gut so, weil sonst gäbe es die Fischbrötchen-Police ganz schnell nicht mehr.
1: Ja, hoffen wir es, dass es genauso bleibt. Ob die Fischbrötchen-Police oder der Regenschirm beim Eisessen. Warnemünde zeigt, gegen die dreisten Möwen hilft manchmal vor allem eins. Kreativität und eine gute Portion Humor.
0: Und ja, sind wir mal ehrlich, also wenn die Möwen einem das Essen aus der Hand klauen wollen, dann ist so ein bisschen Einfallsreichtum vielleicht wirklich die beste Verteidigung. Danke dir, Dani. Euch einen schönen Samstag.

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1: Wahnsinn, können Häuser teuer sein, wenn wir sie kaufen, oder? Also ich schaue gerade wirklich so in meiner Umgebung und die ersten vier Angebote, die reichen zwischen 760.000 Euro bis hin zu 2,5 Millionen. Ja gut, okay, Potsdam ist ein teures Fleckchen, keine Frage, aber ich glaube, wir sind uns einig, wenn wir sagen, ein ganzes Haus für nur 5.000 Euro ist doch eigentlich ein richtiger Schnapper, oder? Hörerin Steffi, die war wirklich richtig smart. Die ist zu einer Versteigerung und hat dort nicht nur irgendein Haus ersteigert, sondern ein Lost Place, ein altes Bahnhofsgebäude. Klar, natürlich, das muss saniert werden, keine Frage, aber ihr glaubt nicht, was sie daraus kreiert hat und vor allem, was sie beim Sanieren gefunden hat. Die ganze Story, die gibt's gleich bei uns um kurz nach zwei.

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1: Im Studio Nanju Kuhlmann. Straßen und Parkplätze weg und dafür mehr Grün. So stellt sich Städtetagspräsident Burkhard Jung unsere Städte in Zukunft vor. Der Leipziger OB fordert in der Neuen Osnabrücker Zeitung mit Blick auf den Klimawandel und seine Folgen ein grundsätzliches Umdenken bei der Verkehrsplanung und mehr Geld für den Hitzeschutz. Nach dem Anschlag beim Berliner Christopher Street Day will Justizministerin Hubig ein Zeichen setzen und den Schutz queerer Menschen ins Grundgesetz schreiben. In der Rheinischen Post spricht sie sich dafür aus, explizit die Diskriminierung aufgrund der sexuellen Identität zu verbieten. Nach dem großen Waldbrand kommt Bundeskanzler Merz heute nach Hürtgenwald. Dort will er sich unter anderem bei den Einsatzkräften für ihren tagelangen Einsatz bedanken. Dass Merz während des Waldbrandes seinen Urlaub nicht unterbrochen hat, hatte für reichlich Kritik von der Opposition gesorgt. Außenminister Wadefuhl ist inmitten der russischen Angriffe in die Ukraine gereist. Er hat in Kiew betont, die Ukraine wird widerstehen, Putin wird nicht gewinnen. Wadefuhl sagte der Ukraine weitere Millionen zu und machte einmal mehr klar, dass sich die Ukraine auf Deutschland verlassen kann.
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2: Kurze Frage, wie lange wohnt ihr schon in eurer aktuellen Wohnung? Weil bei mir sind es gerade mal 2 Jahre. Und zugegeben, ja, meine Wände sind alle noch weiß. Ich habe viele Ideen im Kopf. Aber bis das dann wirklich umgesetzt wird, vergeht echt krass viel Zeit. Anders ist das bei Jantchen. Die hat eine Insta-Seite. Das heißt das Brunshaus. Und die hat in 2,5 Jahren wirklich alles darin verändert. Also wer da nach unten scrollt auf deren Instagram-Seite, ja, und dann die Bilder von heute sieht, dieser Vergleich zeigt wirklich krass gut, was eigentlich alles möglich ist, wenn wir es machen. Mit egal welcher Wohnung, weil bei ihr war es ein altes Bahnhofsgebäude. Ich nehme euch mit, gleich nach 3 Songs.
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1: Stellt euch vor, ihr geht gleich in die eigene Bude rein und plötzlich sieht die aber ganz anders aus. Also wirklich so anders, dass man denken mag, hä? Habe ich irgendwie die falsche Haustür erwischt? Bin ich gerade beim Nachbarn? Weil bei Jantchen passiert das vermutlich täglich, denn die ist Wohninfluencerin. Und ihre vier Wände sehen heute mehr als anders aus als beim Einzug von vor 2,5 Jahren. Und wenn ich meine mehr als anders, dann wirklich mehr als anders. Dabei hatte sie nach ihrem Einzug eigentlich ganz andere Prioritäten und ganz ehrlich, Farbe und die Wände waren da eigentlich nur Nebensache.
2: Mir war total wichtig am Anfang, dass ich hier klare Linien und Strukturen plane, und als wir hier eingezogen sind, habe ich auch wirklich probiert, alles erstmal minimalistisch und clean zu halten, mich auch erstmal in den großen Räumen hier zurückzuhalten mit den Farben, da war erstmal alles schwarz-weiß.
1: Ja, lange hat sie es nicht ausgehalten und da ist ihr schnell klar geworden, nee, irgendwas fehlt hier und zwar so richtig. Also kommen erstmal nur so ein paar farbige Accessoires dazu, dann immer mehr Farbe an den Wänden, an den Decken, bis schließlich wirklich kein Raum mehr, auch nur ansatzweise weiß ist. Jetzt hat sie ein Zuhause voller, ja, ich würde schon sagen, mutiger Farbkonzepte. Also ich weiß nicht, ob ich mich selbst trauen würde, aber ein One-Color-Schlafzimmer in Aprikot. Na, das ist schon was.
2: Wenn ich das Schlafzimmer direkt im Vergleich zu dem Schlafzimmer vorher sehe, dann haben wir jetzt einfach viel mehr Wärme. Es ist deutlich fröhlicher und morgens ist das wirklich so, als würde die Sonne aufgehen. Und das hatte man vorher tatsächlich nicht. Und die Farben bringen einfach richtig gute Laune, ohne dabei den Raum zu erdrücken.
1: Ja, und ich kann euch verraten, sich diese Räume mal anzuschauen, machen ebenfalls richtig gute Laune. Es gibt Räume, die haben echt nämlich noch eine krassere Verwandlung durchgemacht. Und die könnt ihr euch alle anschauen auf ihrem Instagram-Kanal, das Brunshaus. Oder ihr klickt euch auch einfach mal auf brillux.radio.

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1: Sonne und Wolken gibt's heute Mittag. Ab und zu zieht mal ein Schauer durch. Vielleicht ist auch mal ein Gewitter dabei. Richtung Abend wird

0: etwas weniger. Dazu liegen die Höchstwerte zwischen 18 und 23 Grad. Morgen sieht's freundlicher aus, Sonne und Wolken meist trocken und maximal bis 25 Grad.
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2: Einmal kurz Hand hoch. Wer vergisst eigentlich auch immer seinen Einkaufskorb oder die Tüte, wenn wir dann mal im Supermarkt sind? Mir passiert das ständig. Und dann sehe ich es auch wirklich nicht ein, selbst für 25 Cent schon wieder die 50. Tüte an der Kasse zu kaufen. Also mache ich was? Ich nehme einfach einen leeren Karton aus dem Regal. Ja, und scheinbar bin ich dabei auch nicht der Einzige, weil es gibt sogar DesignerInnen, die machen aus Kartons Schmuck, für den wir sonst eigentlich stets Silber oder Gold verwenden würden. Und ja, die glitzern sogar. Glaub mir, das sieht, auch wenn es nicht so klingt, es sieht wirklich unverwechselbar gut aus. Wie gut, hören wir gleich nach zwei Songs.

0: Wenn bei euch die Papiertonne nie so richtig voll wird, dann sage ich euch eins, das liegt an Nachbarn. Also wirklich, die Leute von nebenan, die klauen die. Denn immer mehr Designer und Designerinnen arbeiten mit Pappkartons und machen daraus aber richtig hochwertigen Schmuck. Na gut, also die Kartons, die sind sicher sauber und clean und jetzt vielleicht nicht aus Müll, aber ist schon krass, oder? Denn achtet mal bitte, wie hochwertig das aussehen kann. Kollegin Amina Jamer Asiban, die nimmt uns mit zur Designerin, die wirklich mal zeigen, wie es geht.
1: Ehrlich gesagt ist mir zuerst gar nicht aufgefallen, dass der Schmuck von Adriana Del Duca aus Karton besteht. Mich haben erstmal die Formen fasziniert. Geometrisch, fast schwebend, teilweise transparent und irgendwie zwischen Schmuckstück und Kunstobjekt. Als ich dann erfahren habe, dass das gepresster Karton ist, ist mir wirklich alles aus dem Gesicht gefallen. Wie kommt man bitte da drauf?
2: I come from traditional materials.
3: Ich habe ursprünglich mit traditionellen Materialien wie Silber, Bronze, Gold und Edelsteinen gearbeitet. Aber ich wollte etwas verändern und die Möglichkeit von Materialien entdecken, von denen viele glauben, dass man mit ihnen nicht arbeiten kann.
1: Und genau dieses Umdenken sieht man gerade immer häufiger. Die Schmuckdesignerin nutzt Materialien, die eigentlich als leicht, günstig oder vergänglich gelten und verwandelt sie in Designobjekte. Der Karton, der wird dafür gepresst, behandelt und mit Lasertechnik zugeschnitten. Dadurch entstehen bewegliche Formen, die fast architektonisch wirken.
3: Ich wiederhole Formen wie diese. Das sind Hände mit erhobenen Mittelfingern. Das ist die Fuck You-Kette.
1: Die Mittelfinger sind getragen am Hals gar nicht zu erkennen und wirken irgendwie königlich. So wie die Ketten und Armbänder aus Plexiglas. Die funkeln richtig und erzeugen

0: Richtig schöne Lichtreflexe. Und auch hier hätte ich nie gedacht, dass dahinter eigentlich Abfall steckt. Das ist Adriana besonders wichtig. Nachhaltig, ja, aber ohne typische Recycling-Optik.
1: Recycling ist wichtig, aber mit einem Gespür für Ästhetik. Wir müssen die Dinge verändern und neu denken.
0: Selbst Dinge, die ursprünglich als Verpackung oder Abfall gedacht waren, bekommen plötzlich eine ganz neue Bedeutung. Und vielleicht ist genau das der eigentliche Luxus unserer Zeit. Nicht unbedingt seltene Materialien, sondern kreative Ideen, überraschende Perspektiven und ein bewusster Umgang mit Ressourcen.
2: Also Karton und Plexiglas statt einfach mal Gold und Edelsteine. Adriana Del Duca, die zeigt, was alles möglich ist und vor allem, wie Schmuck und Design sich gerade richtig verändern.

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1: Kurzes Quiz, wirklich sehr kurzes Quiz. Einmal kurz zuhören, welcher dieser drei Wörter ist kein Jugendwortvorschlag für 2026? Nummer 1, Crash Out. Nummer 2, 6-7. Nummer 3, Whimsy. Und, wisst ihr es? Whimsy ist richtig und kein Jugendwort, auch wenn ich wirklich finde, dass es voll danach klingt, oder? Was es bedeutet und wieso ihr es ebenfalls in eurem Wortschatz braucht, wenn euch eure Wohnung lieb ist, das hört ihr gleich um kurz nach drei.

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1: Im Studio Nanju Kuhlmann. Mehr Grün statt Grau. Städtetagspräsident Jung fordert mehr Hitzeschutz und ein grundsätzliches Umdenken bei der Verkehrs- und Stadtplanung. Der Leipziger OB sagt in der Neuen Osnabrücker Zeitung, jeder Baum sei ein Segen für die Stadt und da müsste eben anderes weichen, sprich Straßen und Parkplätze. Böller und Raketen, Rudelbildung, ein Platzsturm und 85 Verletzte. Der DFB will die Ausschreitungen beim Pokalderby zwischen Waldhof Mannheim und dem 1. FC Kaiserslautern umfassend aufarbeiten. Sowas hat im Fußball keinen Platz, betont der Verband. Baden-Württembergs Innenminister Hagel sprach von Gewaltexzessen. An der Tankstelle ist's nach wie vor richtig teuer. Vor diesem Hintergrund macht Finanzminister Klingbeil weiter Druck, um eine Übergewinnsteuer für Ölkonzerne in der EU durchzuboxen. Er wirft den Konzernen Abzocke vor, weil die Spritpreise noch mehr gestiegen sind, als wegen der hohen Ölpreise infolge des Iran-Kriegs nötig sei. Wer wird das nächste deutsche Staatsoberhaupt? Auf jeden Fall eine Frau, fordert die SPD. Fraktionsgeschäftsführer Wiese pocht in einem Interview jetzt nochmal darauf, dass die Koalition eine Kandidatin für die Nachfolge von Bundespräsident Steinmeier vorschlägt.
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2: Ich wette, wenn ich euch jetzt diese Frage stelle, sagen alle, die gerade zuhören, nein. Kennt ihr das Wort Whimsy? Ja, also, weiß nicht. Ich hatte bis eben keine Ahnung. Aber dieser Begriff dominiert gerade wirklich immer mehr. Denn dieses eine Wort beschreibt eine ganz bestimmte Art zu wohnen. Und ich sage euch eins, die meisten von uns, die werden hier nachher Whimsy mit im Wortschatz aufnehmen. Und wenn ihr das nächste Mal, keine Ahnung, Familie oder Freunde besucht und jemand nimmt genau dieses Wort und sagt, boah, sieht richtig Whimsy heute aus, dann wisst ihr ja, der hört Drillox Radio. Mehr dazu gleich, nach drei Songs.
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1: Whimsical. Ja, das ist nicht der Titel vom neuen Theaterstück oder Blockbusterfilm. Nee, Whimsical heißt auch jetzt vielleicht nicht die Katze von Taylor Swift, auch nicht. Es ist ein Wort, das aber gerade richtig mehr Trend wird und Grund sind eigentlich unsere Freunde. Denn vor allem auf Insta, auf Facebook, auf TikTok lesen wir den immer häufiger, weil Normalos wie ihr und ich ihn auch immer häufiger verwenden werden. Whimsy und Whimsical. Kollegin Alexandra Peters, wirklich, ich habe keine Ahnung. Erzähl mir bitte, was steckt dahinter?
2: Also Whimsy oder Whimsical beschreibt eine Art zu wohnen, die ganz bewusst verspielt ist. Es geht um Dinge, die ein bisschen märchenhaft wirken, manchmal fast kindlich, das aber nie zufällig. Geschwungene Formen, kleine Figuren, bunte Lampen, Blumenmuster. Möbel, die eher aussehen wie aus einem bunten, fröhlichen Traum als aus einem Einrichtungskatalog. Whimsy sagt, mein Zuhause darf Spaß machen, ohne sich erklären zu müssen. Ich habe das einfach, weil es mir gefällt. Punkt.
1: Okay, also schon stark, dass es dafür ein Wort gibt. Das erinnert mich auch so ein bisschen an Dopamindekor, oder? Also, aber halt jetzt nicht eben ganz, sondern schon wieder so ein bisschen anders.
2: Genau, die beiden liegen ziemlich nah beieinander, haben aber einen anderen Drive. Dopamindekor ist sehr laut und sehr direkt. Knallige Farben, starke Kontraste, alles soll sofort gute Laune machen. Whimsy ist leiser, verspielter, es fühlt sich ein bisschen weniger nach Statement an und mehr nach Fantasie. Dopamindekor sagt, schau her, das macht glücklich. Whimsy sagt, komm rein, hier darfst du kurz träumen.
1: Aber warum ist denn das gerade jetzt so? Warum taucht Whimsy gerade jetzt so sehr?

0: auf als Wort.
1: Viele sehnen sich gerade nach Leichtigkeit. Nach Jahren von Minimalismus, Beige-Tönen und alles muss perfekt sein, kommt jetzt die Gegenbewegung. Whimsy erlaubt Unperfektes. Dinge, die nicht zusammenpassen müssen. Eine Lampe in Pilzform, ein krummer Spiegel, eine Vase, die aussieht wie ein Gesicht. Es geht weniger um Trends und mehr um Persönlichkeit.
0: Also Whimsy oder Whimsical. Einrichten ist damit so ein bisschen ja, wie Dopamindekor mit Tiefgang, also weniger Reiz, mehr Gefühl. Und vielleicht erklärt das auch, warum unser Instafeed gerade einfach aussieht, wie gerne so ein kleines verspieltes Paralleluniversum, in dem Wohnen wieder Spaß machen darf. Vielen Dank, Alexandra.

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1: Sonne und Wolken gibt's heute Mittag. Ab und zu zieht mal ein Schauer durch. Vielleicht ist auch mal ein Gewitter dabei. Richtung Abend wird das weniger. Dazu liegen die Höchstwerte zwischen 18 und 23 Grad. Morgen sieht's freundlicher aus. Sonne und Wolken meist trocken und maximal bis 25 Grad.
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2: Also ganz ehrlich, 48 Stunden mit dem Auto nach Spanien reisen, das war ja schon wirklich lang. Oder zum Beispiel mal mit Bus und Zug. 5 Tage waren wir da unterwegs. Ist anstrengend, aber halt auch was Schönes, so ein bisschen slow traveln. Die Orte mitnehmen, die man so sieht, ja, die Natur, wie sie sich nach und nach verändert. Aber eine Sache, die würde ich nicht machen. Mit dem Fahrrad nach Spanien. Ich habe mal geschaut, einen ganzen Monat würde ich dafür brauchen. Aber es gibt Menschen, die machen das. Brillux Radiohörer Simon und Anna, die sind so krass. Ihre längste Reise hat 9 Monate gedauert und hatte auch so die ein oder anderen unerwarteten Nebeneffekte.
3: Also ich habe sogar das Spazierengehen verlernt. Für mich war es dann wirklich ein Problem, irgendwo noch hinzulaufen, weil ich gar keine Lust hatte. Ich dachte, wir können auch einfach das Fahrrad nehmen und irgendwo mit dem Fahrrad hinfahren. Da musste ich mich hier in Deutschland erstmal wieder dran gewöhnen, mehr spazieren zu gehen.
2: Ja, das mit dem Laufen haben sie aber geschafft. Sie haben es bis zu unserem Interview geschafft. Und wie sonst das Reisen mit dem Rad so funktioniert. Und ob die beiden uns das vielleicht sogar auch empfehlen würden. Kleiner Spoiler, würden sie. Und wir müssen keine Profis sein dafür. Genau das hören wir gleich nach 2 Songs.

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1: Ich sage euch wirklich, 9 Monate auf dem Fahrrad, Reisen. Also da bekomme ich alleine schon beim Vorlesen, also mein Hintern tut weh. Die Waden, krampfen schon so ein bisschen. Also normal würden wir mit dem Auto reisen, Flugzeug, vielleicht noch ein Zug, Bus. Aber Johanna Penzek aus dem Team hat 2 Menschen kennengelernt, die haben es wirklich ganz anders gemacht und die haben auch meinen größten Respekt verdient. Deswegen, Johanna, erzähl, wie genau haben sie es gemacht?
2: Wir können einfach ganz lange Strecken einfach

0: auch mal mit dem Radfahren. So machen das Anna und Simon Steinbrecher. Die beiden haben schon monatelange Radtourenurlaube auf der ganzen Welt unternommen. Australien, Neuseeland, Malaysia.
1: Wir sind jetzt auch gar nicht super schnell unterwegs gewesen. Wenn man das jetzt mal runterbricht, sind das pro Tag 30 Kilometer. Was uns, glaube ich, auch am meisten überrascht hat, wir sind jeden Tag gerne wieder aufs Fahrrad gestiegen. Also es ist nicht, dass es irgendwie langweilig geworden ist. Also natürlich gab es auch mal Tage, wo man geflucht hat, aber im Großen und Ganzen haben wir uns dann irgendwie nach ein, zwei Tagen Pause immer wieder aufs Radfahren gefreut.
0: 9 Monate hat ihre längste Reise gedauert.
2: Okay, vielleicht ist die Frage banal, aber warum tun die beiden sich das an? Also ich meine, so mit einem Auto sieht man doch eigentlich viel mehr in kurzer Zeit.
0: Ich glaube, da würden dir Anna und Simon ganz stark widersprechen, denn ihre Erfahrung ist eine ganz andere gewesen.
1: Also ich glaube, man sieht viel, viel mehr von einem Land und lernt auch viel mehr Leute kennen, weil man ist ja völlig ungeschützt auf dem Fahrrad. Alle Leute sprechen einen an. Man sieht auch die ganzen nicht touristischen Orte. Zum Beispiel in Indonesien gibt es natürlich Bali, was sehr bekannt ist, aber auch super viele schöne Orte dazwischen.
0: Also klar, vielleicht haben die beiden nicht alle Sehenswürdigkeiten geschafft, aber sie haben auf jeden Fall die Menschen und die Natur so ein bisschen authentischer erlebt.
2: Okay, also langsam reisen ist vielleicht gar nicht mal so schlecht, aber wie ist denn das jetzt in den Ländern angekommen, die beiden so bereist haben?
0: Anna hat mir erzählt, dass sie wirklich überall und von vielen einfach angesprochen oder von Einheimischen eingeladen wurden.
3: Wir sind überall nur auf positives Feedback gestoßen. Es war auch super, super überraschend für uns zu sehen, wie groß die Fahrrad-Community auch wirklich weltweit ist, oder zumindest in den Ländern, wo wir jetzt waren, dass man überall Radreisende gefunden hat, was wirklich richtig, richtig schön war für uns, das zu erfahren und die Gastfreundschaft und den Austausch.
0: Und Radreisen haben nicht nur die beiden für sich entdeckt. Laut Zahlen vom ADFC werden die Radreisen seit 2021 immer, immer mehr.
2: Geil. Also wirklich, ich habe kein Fahrrad. Ich bin wirklich absoluter kein Fahrradtyp. Aber selbst ihr habt mich gerade, dass ich wirklich überlege, vielleicht doch mal zu schauen. Vielleicht erstmal nur so einen Trip zum nächsten Park. Und dann können wir mal weiterschauen. Anna und Simon, die machen es auf jeden Fall ein bisschen krasser. 9 Monate waren sie mit dem Fahrrad unterwegs. Vielen Dank, Johanna, fürs Mitnehmen.

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1: Ich verstehe es nicht. Wirklich. Da sind wir in Österreich, Familie besuchen und da haben die, also sorry, die haben einen so phänomenalen Ausblick auf die Berge. Da träumt man von. Wunderschön. Aber, und jetzt der Clou. Wieso hängt ein Bild von exakt den Bergen, die wir sehen, wenn wir aus dem Fenster schauen, noch on top an der eigenen Wand? Also, weiß nicht, würdet ihr das machen? Man schaut täglich raus in die Ferne, ihr dreht euch um und ihr seht das Gleiche nochmal, nur eben als Bild. Hä? Also, wenn ihr eine Erklärung habt, schickt gerne WhatsApp rein. Die Nummer, die findet ihr auf brillux.radio. Und genau da, auf dieser Seite, findet ihr übrigens meiner Meinung nach so einige bessere Ideen, was wir mit unseren Wänden machen können, als einfach das gleiche Bild nochmal dahin zu hängen, was wir sowieso sehen, wenn wir rausgucken. Weil ich glaube ganz ehrlich, die waren einfach faul. Deswegen das Bild vom Ausblick, weil, ja, ist ja ganz schön.

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1: Im Studio Nanju Kuhlmann. Straßen und Parkplätze weg und dafür mehr Grün. So stellt sich Städtetagspräsident Burkhard Jung unsere Städte in Zukunft vor. Der Leipziger OB fordert in der Neuen Osnabrücker Zeitung mit Blick auf den Klimawandel und seine Folgen ein grundsätzliches Umdenken bei der Verkehrsplanung und mehr Geld für den Hitzeschutz. Nach den heftigen Krawallen

0: Im Pokalderby zwischen Mannheim und Kaiserslautern fordert die Gewerkschaft der Polizei harte Strafen für die Täter. Andreas Roskopf von der GdP spricht sich in der Rheinischen Post auch dafür aus, die beteiligten Vereine zu disqualifizieren und sie solche Polizeieinsätze zahlen zu lassen. Nach dem großen Waldbrand kommt Bundeskanzler Merz heute nach Hürtgenwald. Dort will er sich unter anderem bei den Einsatzkräften für ihren tagelangen Einsatz bedanken. Dass Merz während des Waldbrandes seinen Urlaub nicht unterbrochen hat, hatte für reichlich Kritik von der Opposition gesorgt. Während Russland weiter brutale Angriffe auf die Ukraine fliegt, ist Außenminister Wadefuhl nach Kiew gereist. In Kiew hat er weitere Millionenhilfen zugesagt. Unter anderem, damit die Ukraine Wohnungen instand setzen und vor dem Winter ihre Energieversorgung sichern kann.
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2: Mit Justin Timpe um kurz nach vier. Ich wünsche euch einen schönen Samstag. Hi.
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1: Ich habe mich wirklich gefragt, ob ich diese Frage überhaupt stellen darf. Aber gibt es eigentlich Menschen, die noch nie den Film Titanic gesehen haben? Falls gerade wer zuhört und jetzt wirklich Ja sagt, schämt euch. Nein, alles gut. Wirklich. Aber ihr müsst unbedingt Titanic schauen. Selbst ich als nicht gerade großer Filmegucker fand ihn grandios. Nicht umsonst gehört er zu den am meist ausgezeichnetesten Filmen aller Zeiten. Aber sind wir mal ehrlich, es gibt diese eine Szene, in der Leonardo DiCaprio im arschkalten Meer sterben muss, weil Kate Winslet auf einer Tür sitzt, die auf dem Wasser schwimmt und er nicht draufklettert. Dabei wäre eigentlich genug Platz da. Oder meint ihr, die Gefahr ist so groß, dass die Tür sinkt, wenn beide drauf sitzen? Also es gibt Menschen, die verzweifeln so sehr wegen dieser Diskussion. Und zwei davon, ja, die sehe ich jeden Tag bei mir in der Redaktion, Johanna und Linda. Die haben sogar eine ganze Podcast-Folge darüber gemacht, über den Film und eben über die Diskussion, ob er wirklich hätte sterben müssen. Was dann dabei rausgekommen ist und was Experten sogar dazu erzählen, das hört ihr in unserem Podcast Couchkino, entweder auf unserer Seite auf prolux.radio, ja, oder ihr klickt euch halt da rein, wo ihr sonst so gerne Podcasts hört.

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1: Sonne und Wolken wechseln sich am Himmel über Deutschland ab. Dazu kommt ab und zu auch mal ein Schauer runter, ganz vereinzelt sogar auch mal ein Gewitter. Zum Abend wird das aber weniger. Die Temperaturen dazu 18 bis 23 Grad. An der Küste sind außerdem Sturmböen dabei. Morgen bleibt es dann meist trocken mit Sonne und Wolken, maximal bis 25 Grad.
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2: Justin Timpe hier, schönen Samstag und da bist du zu Hause und plötzlich bröckelt es von der Decke. Also entweder die Nachbarn von oben, die feiern einfach eine viel zu kranke Party oder euer Haus zerfällt. Letzteres hat Matthias erlebt. Wie es sein kann, dass die eigenen vier Wände wirklich Tschüss und Schau sagen und wie man sowas rechtzeitig erkennt, bevor es dann doch brenzlig werden könnte, das hört ihr gleich nach zwei Songs.

0: Ich finde wirklich, wir sollten einen Film dazu machen, zu dem, was mein Kollege Daniel Peters hier jetzt gleich mitbringt. Weil es klingt einfach wie ein Baustellenkrimi. Und zwar in Braunschweig. Kollege Daniel Peters, erzähl, nimm uns mit, was genau war da los?
1: Da hat sich eine Hausfassade nach und nach selbst zerlegt. Ein Mehrfamilienhaus, Baujahr 2004, und plötzlich fallen Klinkerriemchen herunter. Einfach so. Malermeister Matthias Mindermann vom Malerbetrieb Odo Mindermann hat sich der Sache angenommen und hinter die Fassade geschaut. Was er da gefunden hat, war ziemlich ernüchternd.
2: Zu wenig Material wurde aufgetragen und bei der Systemöffnung ist dann auch aufgefallen, dass der ganze Untergrund nicht grundiert worden ist.
1: Konsequenz? Die komplette Fassadenverkleidung inklusive Wärmedämmung hing am seidenen Faden, beziehungsweise nicht mal mehr daran.
0: Okay, was ich mich jetzt genau hier frage, wieso fällt genau das erst nach 20 Jahren auf?
1: Genau das macht die Sache so tückisch. Von außen sah erstmal alles ganz normal aus, bis die ersten Teile herunterkamen. Und dann war klar, hier hilft kein Ausbessern mehr. Die komplette Fassadenseite musste runter. Gut 250 Quadratmeter zurück in den Rohbauzustand. Das hätte richtig gefährlich werden können, meint Matthias Mindermann.
2: Da schüttelt man eigentlich nur mit dem Kopf. Das ist ein Wohngebiet und wenn da mal ein Stück Fassade runterfällt, was da passieren kann, kann sich ja jeder vorstellen. Und das halt einfach nur, um ein paar Euros zu sparen, um da ein, zwei Arbeitsgänge zu überspringen, ist halt fahrlässig.
1: Und gerade das mit dem Sparen ist so eine Sache. Am Ende wird es vor allem erstmal für die Eigentümer viel, viel teurer. Und trotzdem, oder gerade deshalb, haben die am Ende eine Entscheidung getroffen, die nicht selbstverständlich ist. Wenn wir es schon machen müssen, dann machen wir es auch richtig.
0: Okay, also mehr als jetzt nur das Nötigste.
1: Genau, sie wollten nicht einfach nur den alten Zustand wiederherstellen lassen. Die Fassade war vorher zweifarbig gestaltet. Oben die terrakottafarbenen Klinkerriemchen, unten ein beige-cremefarbener Anstrich. Heute sieht das Haus komplett anders aus. Viel heller, klarer, moderner. Malermeister Mindermann hat dafür verschiedene Putzebenen angelegt und die später zusätzlich noch mit verschiedenen Grautönen voneinander abgesetzt. Dadurch entsteht ein richtiges Schattenspiel. Das sorgt für Tiefe. Darüber noch graue Klinkerriemchen und ein paar Ziegelrote als Akzent an der Seite. Hausverwalter Christian Schier sagt, das hat sich gelohnt.
3: Der erste Eindruck, ne, bei so einem Haus, der steht. Also genau wie das Entree, der Eingangsbereich vom Haus sauber und vernünftig gestaltet sein muss, muss auch der erste Anblick, also wertet einfach so ein Objekt immer auf. Also das ist wie, wenn Sie morgens mit einem gammeligen T-Shirt ins Büro gehen oder sich ein vernünftiges Hemd anziehen.
1: Und dieses neue Hemd sitzt jetzt auf jeden Fall perfekt.
0: Also erst Fusch am Bau und am Ende ein richtig krasser Hingucker. Ich bin immer noch dafür, dass wir einen Film machen sollten daraus. Vielen Dank fürs Mitnehmen. Mein Kollege Daniel Peters, danke dir.

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1: Schatz, bitte einmal nicht erschrecken. Ich habe die Wände streichen lassen. Wie würdet ihr reagieren, wenn ihr diesen Satz hört? Hui, ganz ehrlich, ich vermute, ja, da ist das Risiko, ganz weit oben abends alleine auf dem Sofa schlafen zu dürfen. Die Wahl der richtigen Wandfarbe. Also, da müssen ja einfach beide mitreden. Mann und Frau. Frau und Frau. Oder auch Mann und Mann. Und ich glaube, genau deswegen haben die meisten einfach noch dieses schlichte Weiß. Wir haben jemanden getroffen, die ist wirklich das absolute Gegenteil von Weiß. Also da werden auch die Decken direkt farblich mitgestrichen. Und genau das gibt uns direkt so ein bisschen mehr Mut, würde ich sagen, selbst einfach mal anzufangen. Wie es aussieht, die, ja, ein bisschen Inspiration, die gibt's gleich um kurz nach 5.

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1: Im Studio Nanju Kuhlmann. Mehr Grün statt Grau. Städtetagspräsident Jung fordert mehr Hitzeschutz und ein grundsätzliches Umdenken bei der Verkehrs- und Stadtplanung. Der Leipziger OB sagt in der Neuen Osnabrücker Zeitung, jeder Baum sei ein Segen für die Stadt und da müsste eben anderes weichen, sprich Straßen und Parkplätze. An der Tankstelle ist es nach wie vor richtig teuer. Vor diesem Hintergrund macht Finanzminister Klingbeil weiter Druck, um eine Übergewinnsteuer für Ölkonzerne in der EU durchzuboxen. Er wirft den Konzernen Abzocke vor, weil die Spritpreise noch mehr gestiegen sind, als wegen der hohen Ölpreise infolge des Iran-Kriegs nötig sei. Erleichterung bei Thüringens Regierungschef Mario Vogt. Die CDU hat ihn mit gut 82% als Landesparteichef wiedergewählt und ihm damit den Rücken gestärkt. Vogt steht politisch unter Druck. Ihm war wegen Plagiatsvorwürfen der Doktortitel aberkannt worden.

0: In einer Frauen- und Kinderklinik in Paderborn ist ein frühgeborenes Baby an einer Bakterieninfektion gestorben. Ein weiteres Frühchen ist in einem kritischen Zustand. Außerdem sind zwei weitere Kinder infiziert. Sie zeigen aktuell aber keine Symptome.
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2: Kurz nach fünf, Justin Timpel hier am Samstag. Und wer wie ich immer noch weiße Wände hat, sich vielleicht nicht ganz traut oder nicht unbedingt entscheiden kann. Ganz ehrlich, Brillux Radiohörerin Janchen, die zeigt uns gleich, wie es richtig gehen kann. Die hat aus ihrem Haus wirklich alles rausgeholt, was man nur so farblich rausholen kann. Und glaub mir, danach haben auch wir so ein bisschen mehr Mut. Mehr dazu gleich nach drei Songs.
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0: Wenn es um das Thema Farbe in der eigenen Wohnung geht, dann sind wir doch oft eher vorsichtig, ne? Vielleicht mal eine farbige Vase, ein Kissen, maximal eine Wand. Bei mir ist es zum Beispiel mein hellblaues Sofa. Aber was passiert, wenn wir uns mal so wirklich, wirklich trauen? Also wenn plötzlich Wände, Decken und vielleicht sogar ganze Räume Farbe bekommen. Meine Kollegin Lisa Kreinbaum, die hat jemanden getroffen. Also die wohnt genauso, dass ich mir sagen würde, bunter geht's eigentlich nimmer. Oder Lisa?
1: Also ich sag mal so, das Zuhause von Influencerin Jantin ist definitiv das farbenfrohste Haus, in dem ich je war. Fast jede Wand, jede Decke, Accessoires, Möbel, farbig. Von rosa über lila und blau bis hin zu gelb und pink. Aber so sah es hier nicht immer aus, wie Jantin mir erzählt hat.
2: Als wir hier eingezogen sind, habe ich auch wirklich probiert, alles erstmal minimalistisch und clean zu halten. Mich auch erstmal in den großen Räumen hier zurückzuhalten mit den Farben. Da war erstmal alles schwarz-weiß.
1: Schwarz-weiß? Also wenn man das Haus jetzt sieht, kann man sich das überhaupt nicht mehr vorstellen. Die Verwandlung kam aber Schritt für Schritt.
2: Ja, am Anfang habe ich mit Accessoires gearbeitet, aber wir haben vorher in der Wohnung auch schon bunt gewohnt und ich bin auch in ganz bunten Häusern groß geworden. Deswegen weiß ich, wie viel Farbe in so Räumen ausmachen kann.
1: Und so kamen zu den farbigen Accessoires irgendwann farbige Wände und Decken.
0: Aber wie hat sie denn eigentlich jetzt die passenden Farben gefunden? Weil damit tue ich mich zum Beispiel sehr schwer. Wie wusste sie jetzt, ob es pink, lila oder doch gelb sein soll? Und ich meine, das sind jetzt nur so ein paar Grundfarben.
1: Sie holt sich erstmal viel Inspiration über Social Media, aber auch bei ihrer Mutter, die sehr farbenfroh wohnt. Und dann?
2: Als nächstes schaue ich immer mir den Raum an und gucke dann, welche Wirkung will ich eigentlich erzielen. Also wie möchte ich mich in diesem Raum fühlen? Und dann schaue ich einmal die ganze bunte Farbpalette an.
1: So wurde es zum Beispiel ein One-Color-Schlafzimmer in Aprikot, an den Wänden etwas heller als an der Decke. Und das hat die gewünschte Wirkung.
2: Wenn ich das Schlafzimmer direkt im Vergleich zu dem Schlafzimmer vorher sehe, dann haben wir jetzt einfach viel mehr Wärme, es ist deutlich fröhlicher und morgens ist das wirklich so, als würde die Sonne aufgehen.
1: Das Zimmer ihrer Tochter hingegen, das sollte knallig und fröhlich wirken. Also gab es da pinke Wände und eine gelbe Decke. Im Jungenzimmer, da sorgen warme Brauntöne an den Wänden und ein Hellblau an der Decke für Ruhe und Gemütlichkeit. Also jedes Zimmer hat seine ganz eigene Farbwelt und damit auch eine ganz andere Wirkung.
0: Also wie soll mein Raum wirken? Eigentlich ein ziemlich guter Startpunkt für genau diese Farbwelt zu Hause. Bei Jantin hat es auf jeden Fall geklappt. Und wie es aussieht, das seht ihr auf unserer Seite auf brillux.radio oder ihr klickt euch auf ihr Insta-Profil, das Brunshaus.

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1: Sonne und Wolken wechseln sich am Himmel über Deutschland ab. Dazu kommt ab und zu auch mal ein Schauer runter, ganz vereinzelt sogar auch mal ein Gewitter. Zum Abend wird das aber weniger. Die Temperaturen dazu 18 bis 23 Grad. An der Küste sind außerdem Sturmböen dabei. Morgen bleibt es dann meist trocken mit Sonne und Wolken, maximal bis 25 Grad.
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2: Schönes Wochenende, Justin Timpe hier. Hi.

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1: Es ist einfach faszinierend. Knapp 50 Jahre sind die Sketche alt und dennoch, über Loriot lachen wir alle heute noch. Viele von uns haben es ja schon als Kind mit den Eltern geguckt, Samstagabend, ne, Sofa, alle lachen. Loriot ist einfach Kultgut. Und die Sketche, die sind ja bei ihm zu Hause entstanden, im wunderschönen Brandenburg an der Havel. Aus der Redaktion Amina Jamer Astiban. Gibt's da so Einblicke in den Ort, an dem Loriot geboren wurde?
2: Leider nur teilweise, denn so viel ist über das Haus vom Loriot-Schöpfer gar nicht bekannt. Dieses Haus am Starnberger See im Ammerland, das ist so ein kleines Mysterium und war fast 50 Jahre lang sein Rückzugsort. Und den hat er eben streng privat gehalten. So privat, dass er nicht mal im Haus selbst gearbeitet hat, sondern in einem separaten Studio auf dem Grundstück.
1: Irgendwie schon verrückt, oder? Also ich meine, gerade weil seine Sketche ja sich anfühlen, als wären wir mitten in seinem Wohnzimmer.
2: Absolut. Loriots Humor spielt fast immer in Innenräumen, also Wohnzimmer, Esszimmer, Büros, die einfach total vertraut wirken. Und das ist auch kein Zufall. Er beobachtet Räume einfach extrem genau, aber eben nur die Figuren. Sein eigenes Zuhause bleibt da außen vor.
1: Aber warum zeigt er diese Innenräume eigentlich so genau, aber ja eigentlich ja sein eigenes Zuhause so gar nicht?
2: Ja, vielleicht, weil genau da Loriots Haltung steckt. Nähe ja, aber nur über die Kunst. Seine Sketche, die fühlen sich unglaublich persönlich an, ohne wirklich biografisch zu sein. Wir erkennen aber uns wieder, nicht ihn. Und dadurch passiert was Spannendes. Das Haus, das wir nie sehen, das entsteht automatisch in unseren Köpfen. Fans stellen es sich vor. Irgendwie bürgerlich, irgendwie sehr Loriot einfach. Vielleicht wie in Papa Ante Portas oder mit einem schiefhängenden Bild. Sicher wissen wir es nicht und das soll auch so bleiben, selbst nachdem es verkauft worden ist.
1: Naja, aber sind wir mal ehrlich, das Risiko ist ja schon da, oder? Also vielleicht sehen wir ja doch bald so Bilder im Netz im Sinne von, so hat Loriots Schöpfer gewohnt.
2: Mit dem Käufer eher unwahrscheinlich. Günther Jauch hat es gekauft und der ist ja ein guter Freund der Familie. Zwar steht der auch in der Öffentlichkeit, schützt sein Privatleben allerdings mindestens genauso konsequent. Ich meine, der hat ja nicht mal ein öffentliches Insta-Profil.
1: Okay, wow. Ja, zugegeben, über Günther Jauch weiß ich eigentlich auch nichts, außer dass er fast schon mein Nachbar sein könnte hier im schönen Potsdam, wo ich ja gerne unterwegs bin. Aber vielleicht ist das ja einfach so die leiseste Pointe von Loriot. Seine Kunst ist bis heute bei uns im Wohnzimmer sein eigenes. Das blieb aber immer seins und genau deshalb wirkt vielleicht sogar dieser Humor so nah, obwohl wir den wichtigsten Raum nie gesehen haben. Vielen Dank, Amina, fürs Mitnehmen.

Das ist euer Samstag, Justin Timpe hier und das war's von mir. Ich mache Feierabend, wir hören uns morgen wieder um 1. Vorher mit meiner Kollegin Dani Wiese ab 8 und hier geht's gleich weiter, um kurz nach 6 natürlich, mit ganz viel Inspiration und wann immer ihr was hört und ihr möchtet gerne mehr darüber erfahren und vielleicht passende Bilder dazu sehen, weil klar, wir machen ja gerade nur Radio, aber wir haben so viele schöne Stories für euch, so viele Bilder und Videos, dann klickt euch ganz einfach rein und zwar auf brillux.radio,

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1: Im Studio Nanju Kuhlmann. Straßen und Parkplätze weg und dafür mehr Grün. So stellt sich Städtetagspräsident Burkhard Jung unsere Städte in Zukunft vor. Der Leipziger OB fordert in der Neuen Osnabrücker Zeitung mit Blick auf den Klimawandel und seine Folgen ein grundsätzliches Umdenken bei der Verkehrsplanung und mehr Geld für den Hitzeschutz. In Hürtgenwald in der Eifel hat sich Kanzler Merz nach dem schweren Brand ein Bild von der aktuellen Lage gemacht. Vor Ort dankte er den zahlreichen Einsatzkräften. Außerdem sieht er Verbesserungspotenzial bei der Vorbereitung auf solche Ereignisse. Damit soll sich jetzt auch die Bundesregierung beschäftigen. In einer Frauen- und Kinderklinik in Paderborn ist ein frühgeborenes Baby an einer Bakterieninfektion gestorben. Ein weiteres Frühchen ist in einem kritischen Zustand. Außerdem sind zwei weitere Kinder infiziert. Sie zeigen aktuell aber keine Symptome. Erleichterung bei Thüringens Regierungschef Mario Vogt. Die CDU hat ihn mit gut 82% als Landesparteichef wiedergewählt und ihm damit den Rücken gestärkt. Vogt steht politisch unter Druck. Ihm war wegen Plagiatsvorwürfen der Doktortitel aberkannt worden.

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1: Leute, wir feiern einen 40. Geburtstag jetzt zusammen hier bei Brillox Radio. Und zwar den 40. Geburtstag der Spray-Banane. Und ihr denkt euch, Spray-Banane? Die habt ihr garantiert schon an Museen oder Galerien gesehen. Das ist das Qualitätssiegel der Kunstwelt. Wenn draußen eine Banane dran ist, lohnt sich der Besuch. Und diese Spray-Banane kommt von Thomas Baumgärtel. Und Kollege Daniel Peters hat mit Thomas Baumgärtel über den Bananengeburtstag gesprochen. Daniel, wie wird denn da gefeiert, sag mal?
2: Mit einem Ausstellungsmarathon. Exakt 40 Ausstellungen für

0: 40 Jahre Bananenkunst, alle gleichzeitig. In Museen, Schlössern, Kirchen, einer Burg, einer Mühle, alle rund um den Niederrhein. Da ist Thomas Baumgärtel aufgewachsen. Die ersten Bananen hat er 1986 in Nacht- und Nebelaktion an die Wände von Museen und Galerien in Köln gesprüht. Und ich habe ihn gefragt, ob er es damals für möglich gehalten hätte, 40 Jahre später immer noch Bananen zu sprühen.
1: 40 Jahre lang sowas machen, muss doch langweilig werden oder so. Hätte ich niemals geglaubt. Nee, hätte ich gesagt, nee, 40 Jahre das zu machen nicht.
0: Hat er dann aber doch gemacht und die Banane ist über die Jahre mitgewachsen. Die gibt's inzwischen in unzähligen Varianten.
2: Zum Beispiel?
0: Claudia Schiffer als Banane ist so ein ikonisches Motiv. Oder Baumgärtels Künstlerbananen, alle im Stil anderer Künstler. Eine Beuys-Banane mit Filzhut auf echtem Beuys-Filz, eine Mondrian-Banane, geometrisch aufgeteilt in Rot und Gelb, oder eine Christo-Banane, sorgfältig verpackt. Und klar, bei den 40 Geburtstagsausstellungen steht die Banane im Fokus. Es werden aber auch ganz andere Facetten gezeigt. Werke aus der Kindheit und Studienzeit, Landschaftsbilder, Porträts.
1: Sowas hat es wirklich echt noch nie gegeben, dass ein Künstler da 40 Ausstellungen bekommt. Das ist schon echt gigantisch, ne? Und ich finde, das ist selber schon ein Kunstwerk, glaube ich, dieses Projekt.
0: Wer will, kann sich davon bis in den Juli hinein selbst überzeugen.
2: Bekommen die 40 Ausstellungsorte dann jetzt eigentlich auch alle eine Banane oder wie?
0: Natürlich. Das ist bei Baumgärtel Bedingung. Er stellt nirgendwo aus, wo draußen keine Banane dran ist. Und bei der Suche nach den passenden Ausstellungsorten hat er seine Heimat nochmal ganz neu kennengelernt.
1: Damals habe ich aber mich gar nicht ja so für die Kultur so als Jugendlicher. Da hat man ja was anderes gemacht. Da habe ich Sport gemacht, Fußball gespielt, Tennis gespielt und abends in Diskotheken gegangen.
0: Zum Jubiläum jetzt aber Ausstellungen statt Tanzfläche. Denn aus seinen heimlichen Nacht- und Nebelaktionen ist ein weltweit anerkanntes Kunstprojekt geworden.
2: 40 Jahre Spraybanane. Daniel Peters über ein ganz besonderes Kunstjubiläum hier bei uns bei Brillux Radio.
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1: Im Studio Nanju Kuhlmann. Mehr Grün statt Grau. Städtetagspräsident Jung fordert mehr Hitzeschutz und ein grundsätzliches Umdenken bei der Verkehrs- und Stadtplanung. Der Leipziger OB sagt in der Neuen Osnabrücker Zeitung, jeder Baum sei ein Segen für die Stadt und da müsste eben anderes weichen, sprich Straßen und Parkplätze. Nach dem schweren Waldbrand in der Eifel hat Kanzler Merz den Einsatzkräften gedankt. Er wurde ja kritisiert, weil er seinen Urlaub für den Brand nicht unterbrochen hatte. Auch vor Ort gab es jetzt Pfiffe. Davon lasse er sich aber nicht beeindrucken, sagte Merz. Er spreche mit denen, die helfen. TikTok hat sich in den USA bereit erklärt, 400 Millionen Dollar wegen Datenschutzverstößen zu zahlen. Im Gegenzug wird ein Verfahren gegen TikTok eingestellt. Das Unternehmen hatte persönliche Daten von unter 13-Jährigen ohne Zustimmung der Eltern gesammelt. Das ist in den USA verboten. In der ersten DFB-Pokalrunde sind größere Überraschungen bisher ausgeblieben. Ganz nah dran waren aber die Drittligisten Saarbrücken und Viktoria Köln. Sie sind gegen die Zweitligisten Hertha BSC und Nürnberg erst im Elfmeterschießen ausgeschieden.
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0: Kurze Frage in die Runde. Wie ist das bei euch, wenn draußen die Sonne scheint? Brennt euch das in den Augen oder strahlt euch das in den Augen und ihr denkt, oh, das ist mir zu hell? Bei meinen Augen ist es zum Beispiel nicht so. Ich habe aber ein paar Freunde, bei denen ist es so. Und meine Kollegin Linda Wilmes klärt jetzt mal auf. Linda, du selber hast ja blaue Augen. Kennst du das?
1: Ja, ich kenne das sogar ziemlich gut. Und das ist vielleicht auch die Antwort. Helle Augen können etwas lichtempfindlicher sein als dunkle. Das hat mit dem Melanin zu tun, das Pigment in der Iris. Braune Augen haben mehr Melanin. Das wirkt dann wie ein natürlicher Lichtfilter und schluckt einen Teil des einfallenden Lichts einfach weg, besonders bei starker Sonne oder Scheinwerferlicht. Blaue Augen haben deutlich weniger Melanin und dadurch gelingt dann auch mehr Licht ins Auge und wird auch stärker gestreut. Das empfinden dann viele als Blenden oder Lichtempfindlichkeit.
0: Ist das nur unangenehm oder auch ein echtes Gesundheitsding?
1: Schon auch relevant. Weniger Melanin heißt nämlich, das Auge ist etwas schlechter vor UV-Licht geschützt. Deshalb mein Tipp, gerade bei hellen Augen wirklich auf eine gute Sonnenbrille mit UV-Schutz achten. Gern aber auch polarisiert. Wir Blauäugigen, wir haben auch einen kleinen, aber feinen Vorteil.
0: Welchen denn? Erzähl.
1: Eine Studie aus Liverpool mit 40 Teilnehmern hat belegt, dass Blauäugige nach einer kurzen Eingewöhnung im Dunkeln ein ganz klein wenig früher wieder was sehen können als Braunäugige. Also ein winziger, aber messbarer Vorteil.
0: Also können Blauäugige im Dunkeln besser gucken, wie mit so einem Nachtsichtgerät oder wie?
1: Nee, das nicht. Fürs Sehen im Dunkeln sind ganz andere Faktoren entscheidend. Die Netzhaut, Stäbchenzellen, wie lange sich die Augen an die Dunkelheit gewöhnen und ganz banal natürlich auch, ob die Sehhilfe stimmt.
0: Wie kriegt man das denn jetzt alles zusammen? Empfindlicher im Hellen, ein Hauch Vorteil im Dunkeln.
1: Man kann sich das so vorstellen wie zwei Kameras mit demselben Sensor. Die braunäugige Kamera hat vorne einen eingebauten Sonnenfilter. Top bei grellem Licht, aber in fast völliger Dunkelheit kommt minimal weniger an. Die blauäugige Kamera hat diesen Filter kaum. Die sammelt bei weniger Licht einen Tick mehr, ist bei Sonne oder Scheinwerfern aber schneller überstrahlt und geblendet.
0: Heißt für den Alltag also, Blauäugige lieber eine gute Sonnenbrille, Braunäugige sind nicht unverwundbar und wer im Dunkeln schlecht sieht, sollte eher zum Augenarzt gehen, als in den Spiegel zu gucken. Augenfarbe spielt eine Rolle, aber eben nur eine kleine.
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1: Im Studio Nanju Kuhlmann. Straßen und Parkplätze weg und dafür mehr Grün. So stellt sich Städtetagspräsident Burkhard Jung unsere Städte in Zukunft vor. Der Leipziger OB fordert in der Neuen Osnabrücker Zeitung mit Blick auf den Klimawandel und seine Folgen ein grundsätzliches Umdenken bei der Verkehrsplanung und mehr Geld für den Hitzeschutz. In Hürtgenwald in der Eifel hat sich Kanzler Merz nach dem schweren Brand ein Bild von der aktuellen Lage gemacht. Vor Ort dankte er den zahlreichen Einsatzkräften. Außerdem sieht er Verbesserungspotenzial bei der Vorbereitung auf solche Ereignisse. Damit soll sich jetzt auch die Bundesregierung beschäftigen. Wer wird das nächste deutsche Staatsoberhaupt? Auf jeden Fall eine Frau, fordert die SPD. Fraktionsgeschäftsführer Wiese pocht in einem Interview jetzt nochmal darauf, dass die Koalition eine Kandidatin für die Nachfolge von Bundespräsident Steinmeier vorschlägt. Dortmund gegen Bayern. Den Klassiker gibt's gleich im Supercup. Die Bayern haben sich als Doublesieger in der letzten Saison gleich sozusagen doppelt dafür qualifiziert. Der BVB darf als Vizemeister dann aufrücken. Anpfiff in Dortmund ist gleich um 8:30.
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1: Pokémon, das müssen wir wahrscheinlich niemandem mehr erklären. Die kennt man aus der Kindheit, vom Schulhof oder aus den ganzen Sammelalben. Trotzdem kurz die Frage in die Runde zu euch. Würdet ihr fast 14 Millionen Euro für eine einzige Karte ausgeben? Für mich ehrlich gesagt sehr schwer vorstellbar, selbst wenn ich die 14 hätte. Aber genau das ist wirklich passiert. Und gleichzeitig finde ich es total spannend, wie aus so einem kleinen Stück Pappe da plötzlich so ein riesiges Kultobjekt wird. Kollege Justin Timpe, du bist auch im Sammelfieber, aber 14 Millionen. Wie kann eine simple Pokémon-Karte so unfassbar wertvoll sein?
2: Ja, ich weiß, es klingt wirklich absurd, dass so ein Stück Pappe so viel kostet wie eine Villa in Malibu oder auch ein echter Picasso. Aber genau so ist es, denn diese Karte gab es nie zu kaufen. Sie wurde 1997, 1998 so ungefähr exklusiv an Gewinner eines Illustrationswettbewerbs in Japan vergeben. Weltweit existieren angeblich nur etwa 40 Exemplare und viele davon, die sind halt beschädigt oder verschwunden. Und eine Karte in perfektem Zustand, wie eben diese, ist ein absolutes Unikat. Kein Kratzer, keine Macke. Sie ist also nicht nur selten, sondern sie ist das beste Exemplar überhaupt, das existiert. Und genau das macht sie eben so wertvoll.
1: Was ist denn das genau für eine Karte? Also welches Pokémon sehen wir?
2: Pikachu. Und ich finde, die Karte ist optisch wirklich wunderschön. Also sie hebt sich deutlich von klassischen Pokémon-Karten ab. Illustrator heißt sie und zeigt Pikachu mit zwei Pinseln in den Pfoten, fast wie so in einem Atelier. Und vor Pikachu liegt ein fertiges Bild von Glumanda, das es scheinbar selbst gemalt hat. Der Stil, der ist total weich, typisch für die späten 90er und der wirkt auch insgesamt sehr kreativ und fröhlich, das Ganze unterlegt mit japanischem Schriftzug.
1: Also zumindest ein schönes Bild, ein schönes Motiv, aber bitte, wer gibt denn so viel Geld für so eine Karte aus?
2: Die rund 14 Millionen Euro, die kommen von AJ Scaramucci, Sohn von Anthony Scaramucci, bekannt als ehemaliger Pressesprecher im Weißen Haus unter Trump. Der scheint aber auch generell auf großer Schatzsuche zu sein und sehr viel Geld auszugeben, denn er interessiert sich neben der Pokémon-Karte wohl auch noch für so ein T-Rex-Skelett oder sogar die Unabhängigkeitserklärung. Viel spannender finde ich aber, dass die Karte von Internetstar Logan Paul versteigert wurde. YouTuber und mittlerweile auch Profi-Wrestler. Er hatte sie 2021 für ungefähr 4,5 Millionen Euro gekauft und sogar bei einem Wrestling-Auftritt um den Hals getragen, geschützt natürlich in einem diamantbesetzten Case. Durch seine Reichweite wurde die Karte einfach noch berühmter und ja, das hat sich gelohnt. Rund 10 Millionen Euro hat er Gewinn gemacht durch die Versteigerung.
1: Das war mal ein Schnäppchen. Am Ende bleibt aber trotzdem so eine Mischung aus Staunen und Kopfschütteln. So ein simples Sammelobjekt, das da plötzlich in Preisregionen von Luxusimmobilien landet, da habe ich schon Fragezeichen in den Augen. Es zeigt aber auf der anderen Seite schon, wie stark Nostalgie und Seltenheit den Wert hochtreiben können. Und ganz ehrlich, faszinierend ist die Geschichte auf jeden Fall.
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1: Im Studio Nanju Kuhlmann. Mehr Grün statt Grau. Städtetagspräsident Jung fordert mehr Hitzeschutz und ein grundsätzliches Umdenken bei der Verkehrs- und Stadtplanung. Der Leipziger OB sagt in der Neuen Osnabrücker Zeitung, jeder Baum sei ein Segen für die Stadt und da müsste eben anderes weichen, sprich Straßen und Parkplätze. Nach dem schweren Waldbrand in der Eifel hat Kanzler Merz den Einsatzkräften gedankt. Er wurde ja kritisiert, weil er seinen Urlaub für den Brand nicht unterbrochen hatte. Auch vor Ort gab es jetzt Pfiffe. Davon lasse er sich aber nicht beeindrucken, sagte Merz. Er spreche mit denen, die helfen. Nach dem Anschlag beim Berliner Christopher Street Day will Justizministerin Hubig ein Zeichen setzen und den Schutz queerer Menschen ins Grundgesetz schreiben. In der Rheinischen Post spricht sie sich dafür aus, explizit die Diskriminierung aufgrund der sexuellen Identität zu verbieten. In der ersten DFB-Pokalrunde sind größere Überraschungen bisher ausgeblieben. Ganz nah dran waren aber die Drittligisten Saarbrücken und Viktoria Köln. Sie sind gegen die Zweitligisten Hertha BSC und Nürnberg erst im Elfmeterschießen ausgeschieden.
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1: Es passiert nicht oft, zugegebenermaßen, dass ich in ein Hotelzimmer reinkomme, staune, nix sage und einfach nur genieße. Naja, und wenn dann doch, dann weiß man immer, man hat richtig, richtig gut gebucht. Genau so ein Hotel haben Brillux-Radio-Hörer Elisa und Gerrit. Die beiden, die haben ein Hotel auf Sylt renoviert.
2: Bei uns verschmilzt natürlich auch durch die selbstständige Tätigkeit zu Hause und Arbeit. Also klar, wir leben zu Hause und arbeiten hier, aber wir halten uns jeden Tag hier auf. Wir sind immer hier irgendwie, unsere Kinder wachsen hier mit auf. Von daher ist auch Hotel zu Hause. Und auch das lieben wir hier und deswegen ist es einfach schön, dass wir es auch hier genießen können, wenn wir hier sind.
3: Ja, und wir wollen auch irgendwie eine gewisse Gemütlichkeit haben. Zu Hause als auch hier. Wir haben das ganze Jahr geöffnet und das muss irgendwie auch vielseitig sein. Und ich glaube, das kriegen wir hier immer ganz gut hin.
1: Hinbekommen haben die beiden das vor allem mit einer neuen, edlen Farbgestaltung und richtig hochwertigen Materialien. Und dass das Konzept voll aufgeht, das merken sie im Feedback ihrer Gäste, haben sie uns erzählt. Die fühlen sich im Westerländer Hotel nämlich nicht nur super wohl, sondern sie nutzen den Besuch sogar als Designinspiration fürs eigene Zuhause.
2: Wir haben Leute, die sich hier Fotos machen fürs Moodboard, für zu Hause, für die Renovierung. Und das macht natürlich Spaß, wenn unsere Ideen einfach ankommen bei den Gästen.
1: Ja, mehr Kompliment geht ja auch gar nicht. Die ganze Homestory mit Bildern und einer exklusiven Hotelführung, die guckt ihr euch gerne an, jetzt auf brillux.de.
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1: Im Studio Sönke Röhling. In Hürtgenwald in der Eifel hat sich Kanzler Merz nach dem schweren Brand ein Bild von der aktuellen Lage gemacht. Vor Ort dankte er den zahlreichen Einsatzkräften. Außerdem sieht er Verbesserungspotenzial bei der Vorbereitung auf solche Ereignisse. Damit soll sich jetzt auch die Regierung beschäftigen. An der Tankstelle ist es nach wie vor richtig teuer. Vor diesem Hintergrund macht Finanzminister Klingbeil weiter Druck, um eine Übergewinnsteuer für Ölkonzerne in der EU durchzuboxen. Er wirft den Konzernen Abzocke vor, weil die Spritpreise noch mehr gestiegen sind, als wegen der hohen Ölpreise infolge des Iran-Kriegs eigentlich nötig wäre. Nach Frank-Walter Steinmeier muss Deutschland eine Bundespräsidentin kriegen. Das fordert die SPD. Generalsekretär Wiese pocht in der Augsburger Allgemeinen darauf, dass die Koalition auf jeden Fall eine Frau nominiert. Der neue Unionsfraktionschef Frey hatte zuletzt gesagt, da solle man sich nicht festlegen. Drittligist Sonnenhof Groß Asbach hat am Abend für die erste kleine Pokalüberraschung gesorgt. Gegen Bielefeld setzte sich der Drittligist im Elfmeterschießen mit 3:0 durch. Keeper Reule hat gleich zwei Bielefelder Elfmeter gehalten. Zuvor mussten auch schon Hertha und Nürnberg gegen Drittligisten ins Elfmeterschießen. Sie setzten sich aber durch. Zur Formel 1. Beim Grand Prix der Niederlande hat sich Weltmeister Lando Norris die Pole Position gesichert. Der McLaren-Pilot startet vor George Russell im Mercedes, der zuvor den Sprint gewinnen konnte. Und WM-Spitzenreiter Kimi Antonelli.
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1: Wir sehen sie wahrscheinlich jeden Tag. Wir gehen jeden Tag hindurch, durch unsere Haustüre. Und manchmal braucht die auch einfach einen neuen Anstrich. Muss ja nicht gleich eine komplett neue Tür sein. Mein Kollege Daniel Peters, der hat Oda Postmeier getroffen. Daniel, was hat sie denn gemacht?
2: Sie hat den Maler kommen lassen. Mhm. Die Haustür aus Holz ist nämlich noch ziemlich robust, aber eben optisch in die Jahre gekommen. Die hatte diesen klassischen Look, wie ihn viele Haustüren in den 90ern hatten. Weiß lackiert, weißer Türgriff, schlicht. Nichts, was einen wirklich anspricht. Sie hat sich dann in anderen Wohngebieten Inspiration gesucht.
3: Und dann gefiel uns auf Anhieb bei den Haustüren dieser Grauton. Allerdings waren die meisten Haustüren aus Stahl, Aluminium oder Kunststoff. Und ja, wer weiß, wie das danach aussieht. Im Endeffekt wollten wir lieber das Alte eigentlich erhalten.
2: Für sie war daher schnell klar, eine neue Tür kommt nicht in Frage. Wir wollen die alte überarbeiten lassen.
1: Okay, alte Tür behalten, sicher sehr, sehr gut. Aber wie wird aus so einer weißen 90er-Tür plötzlich was Modernes? Also so wie sie es beschrieben hat, die sehen ja vom Look ganz anders aus.
2: Vor allem über Farbe. Frederik Heuing ist Malermeister aus Ibbenbüren und hat die Umgestaltung umgesetzt. Die Richtung war ja klar, grau, aber welches Grau?
4: Wir haben halt 10.000 verschiedene Grautöne und da bin ich immer ein Freund, sehr individuell auf die Kunden einzugehen und zu gucken, was ist deren Grauton? Möchten die lieber einen warmen Grauton haben, der nicht zu sehr ins Kühle abrutscht, oder doch lieber eher einen sehr modernen, kühlen Grauton? Von daher, ich sage mal, modern ist das, was dem Kunden gefällt.
2: Der Maler hat mit seinen Lacken unendlich viele Möglichkeiten, während bei einer komplett neuen Tür häufig nur ein paar Farbtöne zur Auswahl stehen.
1: Okay, und für welches Grau hat sich Oda entschieden?
2: Für ein helles, warmes Grau. Mhm. Kein Anthrazit, kein Trendgrau, sondern ein ruhiger Farbton, der sich sehr zurückhaltend in die rote Klinkerfassade einfügt. Der Schreiner hat noch den alten weißen Türgriff ausgetauscht gegen ein silbernes Exemplar und schwupps, fertig war die alte, neue Haustür.
3: Wahnsinn, sieht wirklich aus wie eine neue Tür. Also da sind schon mehrere Leute stehen geblieben, haben gesagt, das sieht ja richtig toll aus. Also habt ihr eine neue Tür? Also die konnten das gar nicht glauben, dass da im Prinzip ein neuer Griff dran gekommen ist und eben neue Farbe, dass das so toll dann aussehen würde wie eine neue Tür.
2: Nachbarn, die stehen bleiben. Vielleicht ist das ehrlichste Kompliment, das eine Haustür bekommen kann.
1: Absolut. Ja, manchmal braucht es eben keine neue Haustür, sondern einfach nur die richtige Farbe und jemanden, der davon Ahnung hat. Danke, Daniel.

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1: Im Studio Sönke Röhling. Nach dem schweren Waldbrand in der Eifel hat Kanzler Merz den Einsatzkräften gedankt. Er wurde allerdings kritisiert, dass er seinen Urlaub für den Brand nicht unterbrochen hatte. Auch vor Ort gab es jetzt Pfiffe. Davon lasse er sich aber nicht beeindrucken, sagte Merz. Er spreche mit denen, die helfen. Russlands Angriff auf die Ukraine ist die größte Bedrohung für die europäische Sicherheit und er geht uns alle an. Das hat Außenminister Wadephul bei einem Besuch in Kiew gesagt. Er hat der Ukraine einmal mehr Deutschlands volle Unterstützung und weitere finanzielle Hilfen zugesagt. Straßen und Parkplätze weg und dafür mehr Grün. So stellt sich Städtetagspräsident Burkhard Jung unsere Städte in Zukunft vor. Der Leipziger OB fordert in der Neuen Osnabrücker Zeitung mit Blick auf den Klimawandel und seine Folgen ein grundsätzliches Umdenken bei der Verkehrsplanung und mehr Geld für den Hitzeschutz. In einer Frauen- und Kinderklinik in Paderborn ist ein frühgeborenes Baby an einer Bakterieninfektion gestorben. Ein weiteres Frühchen ist in einem kritischen Zustand. Außerdem sind zwei weitere Kinder infiziert. Sie zeigen aktuell aber keine Symptome. Der FC Bayern München hat erneut den Supercup gewonnen. Der Doublesieger gewann bei Vizemeister Borussia Dortmund mit 2:1. Damit konnten die Bayern den Titel aus dem Vorjahr verteidigen. Es ist ihr insgesamt 13. Supercup-Triumph.
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1: Strand, Meer und ein großer Traum. Nämlich der Traum von Elisa und Gerrit. Die beiden kommen aus Hotelfamilien und waren auf der Suche nach etwas Eigenem, einem kleinen, schnuckeligen Hotel, das sie übernehmen können. Und sie sind tatsächlich fündig geworden auf, wie ich finde, einer der schönsten Inseln Deutschlands.
2: Wir kennen Sylt schon von Urlauben auch, waren jedes Jahr hier auch mit meiner Familie und kannten die Insel so schon auch, was das Gastronomische betrifft. Und da haben wir gedacht, ja, das können wir uns hier gut vorstellen.
3: Und ist natürlich auch aus touristischer Sicht einfach ein tolles, eine attraktive Destination und hat uns den Start sicherlich in die Selbstständigkeit auch einfach erleichtert, muss man ganz klar sagen.
1: Auf Sylt, also genauer gesagt in Westerland, da haben die beiden ihr Hotel gefunden. Klein, voller Charakter und im guten Zustand von den Voreigentümern übergeben.
3: Das war auch den Voreigentümern ganz wichtig, dass das Haus bestehen bleibt, dass der Charme weiterlebt.
2: Dass nicht der Abrissbagger kommt und hier einmal Tabula Rasa macht. Also die haben uns schon so ausgewählt oder haben das mit uns so besprochen, dass das einfach alles so liebevoll und so weiter fortgeführt werden soll.
1: Also Abriss kam nicht in Frage, aber ein Fresh-Up, das brauchte das 90er-Jahre-Hotel auf jeden Fall. Und das hat es auch bekommen. Was Elisa und Gerrit nach einer sechsmonatigen Renovierung aus dem Hotel gezaubert haben, das ist wirklich unglaublich schön. Gehört habt das hier bei uns, bei Brillux Radio.
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1: Im Studio Sönke Röhling. In Hürtgenwald in der Eifel hat sich Kanzler Merz nach dem schweren Brand ein Bild von der aktuellen Lage gemacht. Vor Ort dankte er den zahlreichen Einsatzkräften. Außerdem sieht er Verbesserungspotenzial bei der Vorbereitung auf solche Ereignisse. Damit soll sich jetzt auch die Regierung beschäftigen. Während Russland weiter brutale Angriffe auf die Ukraine fliegt, ist Außenminister Wadephul nach Kiew gereist. Dort hat er weitere Millionenhilfen zugesagt. Unter anderem, damit die Ukraine

0: Wohnungen instand setzen und vor dem Winter ihre Energieversorgung sichern kann. Wer wird das nächste deutsche Staatsoberhaupt? Auf jeden Fall eine Frau, fordert die SPD. Fraktionsgeschäftsführer Wiese pocht in einem Interview jetzt nochmal darauf, dass die Koalition eine Kandidatin für die Nachfolge von Bundespräsident Steinmeier vorschlägt. Die Union will sich da noch nicht festlegen. Erleichterung bei Thürings Regierungschef Mario Vogt. Die CDU hat ihn mit gut 82% als Landesparteichef wiedergewählt und ihm damit den Rücken gestärkt. Vogt steht politisch unter Druck. Ihm ist wegen Plagiatsvorwürfen der Doktortitel aberkannt worden. In der ersten DFB-Pokalrunde hat es am Abend die erste kleine Überraschung gegeben. Drittligist Sonnenhof Groß Asbach hat Zweitligist Bielefeld im Elfmeterschießen aus dem Pokal geworfen. Beide Überraschungen blieben aus. Unter anderem hat Leipzig sich mit 6:0 gegen Trier und Hannover mit 9:1 gegen Hemelingen durchgesetzt.
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1: Also, ich gebe es ganz ehrlich zu, bei mir eskaliert es eh immer. Ich bilde mir so oft ein, dass ich eine Wandfarbe ändern muss und plötzlich wird auch der Schrank angemalt oder ausgetauscht. Dann kommt hier vielleicht noch eine neue Couch hin, eine Kommode, meistens von Kleinanzeigen oder irgendeinem anderen Marketplace. Und ja, dann ist die halbe Wohnung einmal auf den Kopf gestellt. Und ganz ähnlich ging es auch Ingo Lemberg. Er wollte nur eine neue Küche und plötzlich wurde daraus ein riesiges Großprojekt. Kollege Daniel Peters, wie kam es denn bei ihm dazu?
2: Also am Anfang ging es um eine ganz einfache Frage. Wann ist der richtige Zeitpunkt für eine neue Küche? Mhm. Die alte war 17 Jahre alt und Ingo, von Beruf Ingenieur, ist da erstmal ganz, sagen wir, mathematisch rangegangen.
3: Und dann haben wir uns überlegt, naja gut, wenn du die Küche erst in 10 Jahren kaufst, dann kannst du noch 10 Jahre was davon haben. Wenn du die Küche jetzt schon kaufst, dann kannst du noch 20 Jahre was davon haben. Also haben wir relativ schnell beschlossen, komm, wenn wir Küche machen wollen, dann lass uns das gleich machen.
2: Klingt im ersten Moment nach neue Küche rein, Projekt erledigt. Tja, aber da hatte er die Rechnung noch ohne seine Wände gemacht.
1: Ei, das hört sich nicht gut an. Was war da das Problem?
2: Sagen wir so, mit denen war er nach all den Jahren einfach komplett durch.
3: Wir hatten alles Decke schön, alles klassisch Raufaser, 5-mal übergestrichen. Ich konnte es nicht mehr sehen. Und dann war klar, ich will glatte Wände haben. Nur die Küche, die offen zum Wohnzimmer ist, die Raufaser zu ersetzen, bringt überhaupt nichts. Da musste gleich das ganze Wohnzimmer machen und so kam dann eins zum anderen.
2: Ein Raum zieht den nächsten mit. Das nennt man dann wohl den klassischen Domino-Effekt beim Renovieren.
1: Ich glaube auch. Und da gab es gar kein Zurück mehr, ja?
2: Genau. Und glatte Wände verzeihen natürlich viel weniger als eine strukturierte Raufaser. Damit war die nächste Baustelle eröffnet. Mhm. Maler Christoph Schmid aus Gärtringen in Baden-Württemberg musste also einmal von Grund auf ran.
4: Man weiß auch nie, was einen unter der alten Tapete empfängt, also wie der Untergrund überhaupt

0: aussieht, dann sind wir nicht nur beim Spachteln. Also da beginnt es ja dabei, dass wir die gesamten Klebereste einmal abschleifen, dann grundieren wir die Wände, dann wird 2 bis 3 Mal gespachtelt, dann wird wieder geschliffen, dann kommt wieder eine Grundierung drauf und dann wird erst tapeziert.
1: Und dann kommt irgendwann auch noch die neue Küche, aber erst ganz zum Schluss. Für Ingo Lemberg war es trotzdem genau die richtige Entscheidung, denn jetzt passt wirklich alles zusammen.
2: Und das ist das Wichtigste, dass man sich am Ende dann wirklich wohlfühlt, auch wenn es mal eine halbe Baustelle war. Ja, eine neue Küche, die plötzlich ein komplettes Makeover nach sich gezogen hat. Daniel Peters über ein Projekt, das klein angefangen hat und am Ende ziemlich groß wurde. Danke dir.
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1: Im Studio Sönke Röhling. Nach dem schweren Waldbrand in der Eifel hat Kanzler Merz den Einsatzkräften gedankt. Er wurde allerdings kritisiert, dass er seinen Urlaub für den Brand nicht unterbrochen hatte. Auch vor Ort gab es jetzt Pfiffe. Davon lasse er sich aber nicht beeindrucken, sagte Merz. Er spreche mit denen, die helfen. Außenminister Wadephul ist inmitten der russischen Angriffe in die Ukraine gereist. Er hat in Kiew betont, die Ukraine wird widerstehen, Putin wird nicht gewinnen. Wadephul sagte der Ukraine weitere Millionen zu und machte einmal mehr klar, dass sich die Ukraine auf Deutschland verlassen kann. An der Tankstelle ist es nach wie vor richtig teuer. Vor diesem Hintergrund macht Finanzminister Klingbeil weiter Druck, um eine Übergewinnsteuer für Ölkonzerne in der EU durchzuboxen. Er wirft den Konzernen Abzocke vor, weil die Spritpreise noch mehr gestiegen sind, als wegen der hohen Ölpreise infolge des Irankriegs eigentlich nötig wäre. Im Zollstreit mit den USA wird Kanada ab dem 8. September Gegenzölle auf US-Produkte verhängen. Das hat Premier Carney angekündigt. Er wirft den USA vor, einen Handelskrieg losgetreten zu haben. Nach dem Scheitern tagelanger Verhandlungen waren gestern neue US-Zölle auf kanadische Produkte in Kraft getreten. Die würden

0: nun Dollar für Dollar erwidert, so Carney. Der FC Bayern München hat den Franz-Beckenbauer Supercup gewonnen. In Dortmund setzte sich der Titelverteidiger mit 2:1 gegen Vizemeister BVB durch. Für die Bayern trafen Nathaniel Brown und Michael Olise. Dortmunds Anschlusstreffer schoss Fabio Silva.
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1: Pilates sieht man ja gerade überall in den Studios, auf Instagram, selbst im Freundeskreis kommt man kaum noch drum rum. Ich habe es auch mal eine Weile gemacht und muss sagen, ja, coole Übungen. Nur habe ich das mit dem Powerhouse immer nicht ganz so gut hingekriegt. Und leider konnte man ja auch nicht nachprüfen lassen, ob man das jetzt so wirklich richtig macht mit dem Beckenboden anspannen. Aber Pilates ist eindeutig der Trend 2026. Und warum der Sport gerade so gehypt wird, damit hat sich Brillux-Radio-Kollegin Amina Jamai Astiban beschäftigt.
2: Ja, und um diese Frage zu beantworten, musste ich eine ganz schöne Zeitreise machen. Wusstet ihr eigentlich, dass Pilates schon vor 100 Jahren gemacht wurde? Und ganz entgegen der Annahme, Pilates wäre ein Frauensport, erfunden hat's ein Mann. Joseph Hubertus Pilates, ein Deutscher aus Mönchengladbach. Er ist Turner gewesen und als er im Ersten Weltkrieg interniert wurde, hat er den anderen Gefangenen Übungen gezeigt, die Atmung und Bewegung miteinander verbinden. Also Pilates.
1: Warte mal, also dieser fancy, super ästhetische Trend kommt eigentlich aus der Gefangenschaft?
2: Ganz genau. Und das Lustigste ist, selbst der Reformer, also dieses stylische Gerät aus den schicken Studios heute, hat seine Wurzeln im Krankenhausbett. Joseph hat damals Federn an Betten geschraubt, damit verletzte Soldaten trotz Bettlägerigkeit trainieren konnten. Das Prinzip ist bis heute das gleiche. Kontrollierte Bewegungen, Widerstand durch Federn und Kraft aus der Körpermitte.
1: Okay, irre. Und wie ist dann aus dieser Idee so ein weltweiter Trend geworden?
2: Nach dem Krieg ist Joseph in die USA ausgewandert und hat in New York 1926 sein erstes Sportstudio eröffnet. Viele große Choreografen haben ihre Tänzer zu ihm geschickt, weil seine Kurse ihnen Kraft, Beweglichkeit und Kontrolle gegeben haben. Ach so, und zu der Zeit, da hieß das aber noch gar nicht Pilates. Joseph hat es Contrology genannt. Der Name war aber zu sperrig und nach seinem Tod haben alle einfach von Pilates, also seinem Nachnamen, gesprochen.
1: Ja, und heute ist es überall, aber wie kommt es denn, dass Pilates gerade jetzt so durch die Decke geht?
2: Naja, wir sitzen viel, wir haben Stress, wollen uns bewegen, aber irgendwie nicht überfordern. Pilates trifft einfach dieses Bedürfnis perfekt. Es stärkt, macht beweglich, bringt Fokus und Körpergefühl zurück und der Reformer, der macht es natürlich auch noch attraktiver, weil es eben schnell sichtbare Erfolge gibt und das Training einfach elegant aussieht.
1: Ja, wer hätte gedacht, dass das eleganteste Workout unserer Zeit so bodenständig angefangen hat. Pilates ist also nicht nur Trend, sondern ein Stück Bewegungsgeschichte, das perfekt in unsere Zeit passt.
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1: Im Studio Sönke Röhling. Wirtschaftswachstum und Beschäftigung sollen im Zentrum der Kabinettsklausur nächste Woche stehen. Das hat Bundeskanzler Merz der Bild am Sonntag gesagt. Außerdem fordert er, dass die beschlossenen Reformen so schnell wie möglich umgesetzt werden. Die Kabinettsklausur beginnt am Dienstag auf Schloss Neuhardenberg in Brandenburg. Russlands Angriff auf die Ukraine ist die größte Bedrohung für die europäische Sicherheit und er geht uns alle an. Das hat Außenminister Wadefohl bei einem Besuch in Kiew gesagt. Er hat der Ukraine einmal mehr Deutschlands volle Unterstützung und weitere finanzielle Hilfen zugesagt. An der Tankstelle ist es nach wie vor richtig teuer. Vor diesem Hintergrund macht Finanzminister Klingbeil weiter Druck, um eine Übergewinnsteuer für Ölkonzerne in der EU durchzuboxen. Er wirft den Konzernen Abzocke vor, weil die Spritpreise noch mehr gestiegen sind, als wegen der hohen Ölpreise infolge des Irankriegs eigentlich nötig wäre. In Dortmund hat die Polizei einen 15-Jährigen festgenommen, der seinen eigenen Vater getötet haben soll. Nach Angaben von Polizei und Staatsanwaltschaft war der 49-Jährige am Morgen tot in seiner Wohnung gefunden worden. Im Zuge der Ermittlungen hätten sich dann Anhaltspunkte für ein Tötungsdelikt ergeben. Drittligist Sonnenhof Groß Asbach hat am Abend für die erste kleine Pokalüberraschung gesorgt. Gegen Bielefeld setzte sich der Drittligist im Elfmeterschießen mit 3:0 durch. Keeper Reule hat gleich 2 Bielefelder Elfmeter gehalten. Zuvor mussten auch schon Hertha und Nürnberg gegen Drittligisten ins Elfmeterschießen. Sie setzten sich aber durch.
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